0: unser Leben. Brauchen wir Urlaub wirklich zur Erholung? Oder ist das eigentlich nur eine Pause von einem Alltag, den wir, naja, sonst kaum aushalten? Anrufen dürft ihr kostenlos vom Handy und vom Festnetz. Die Nummer zu mir ins Studio, kostenlos vom Handy, vom Festnetz. Gerne auch online mitmachen. Auf Instagram und auf Facebook ist das Thema gepostet. Und kommt auch gerne zu uns in den WhatsApp-Kanal, um die interaktiven Fragen zu beantworten. Den Link dazu findet ihr ebenfalls auf Insta und auf Facebook. So, ich freue mich auf das Gespräch mit euch über den Urlaub. Und vielleicht erfahren wir sogar, wohin der oder die eine dieses Jahr so hinfliegt. Bin gespannt. Jetzt geht's erstmal zu Marius nach Stuttgart. Hallo Marius, grüß dich.
1: Ja, hi. Schön, dass es wieder geklappt hat, Daniel.
0: Freut mich auch, Marius. Fangen wir doch mit der Einstiegsfrage an. Brauchen wir Urlaub überhaupt?
1: Da stelle ich erstmal eine Gegenfrage. Wie ist bei dir Urlaub definiert? Die arbeitsfreie Zeit oder eine Reise?
0: Das ist eine gute Frage. Sollte man vielleicht vorher mal abgeklärt haben, was ist darunter zu verstehen. Naja, also es ist tatsächlich so, dass ich kenne Leute, die machen Urlaub und suchen sich in dem Urlaub einen Job.
1: Verstehe ich.
0: Verstehst du? Gut, das ist ja wunderbar. Das heißt, die sagen halt so, ja gut, da habe ich halt Urlaub. Den muss ich mir halt nehmen, so, ne, hast du halt gesetzlich deine Urlaubstage. Aber dann wissen die auch nicht so recht, was mit anzufangen. Hocken dann halt zu Hause, sitzen ihre Zeit ab und ist jetzt nicht so, dass sie jetzt sagen, boah, ich freue mich wieder arbeiten zu gehen. Aber es ist halt auch nicht so, dass sie jetzt sagen, ich habe da jetzt was von.
1: Also, lassen wir es mal nicht ganz definiert, sondern offen. Bei mir ist es so, ich brauche es nahezu gar nicht. Also wenn man jetzt Urlaub als Urlaubsreise nimmt, als Auslandsreise, okay. Das ist bei mir die letzte, ich weiß nicht wie lange her, ewig, dass ich überhaupt im Ausland war. Für mich ist es Stress. Ich finde es ganz fürchterlich, mich in Flugzeuge zu setzen oder in den Zug. Oder gut, mit dem Auto kann man halt, sage ich jetzt mal, in die Nachbarländer fahren und weiter wäre es mir dann halt auch zu viel. Mich nervt das Packen und das Planen. Mich nerven Reiseunternehmen. Also mich nervt daran so viel, das klingt jetzt alles ja negativ, was ich sage, ich weiß. Aber es ist halt bei mir so, mich nervt daran so viel, dass es mir schon die Lust vergeht, bevor es losgeht. Und dann denke ich mir, dann mache ich mir eine schöne Zeit zu Hause in der Umgebung, genieße es, lange zu schlafen. Das ist für mich schon ein wunderschöner Urlaub. Ich kann einfach sehr lange ausschlafen und ich höre dem Regen zu, wie er plätschert. Da denke ich, mehr brauche ich manchmal nicht. Und ansonsten ist es so, dass zum Beispiel wohin fahren, ich sage es mal, innerhalb von Baden-Württemberg oder die Nachbarbundesländer und dort zu übernachten für eine Fortbildungsreise oder so, das betrachte ich quasi schon als quasi Urlaub, kann man sagen. Da bin ich jetzt mal woanders untergekommen. Ja, das ist für mich schon quasi neue Kultur genug. Mehr bräuchte ich nicht. Und diesen Wunsch, hier mal zu sein, mal hier zu sein, in dem Land, kann ich persönlich schwer nachvollziehen. Ich bräuchte es nicht. Und jetzt, wenn man jetzt Urlaub nimmt als arbeitsfreie Zeit, ist natürlich, also für mich, dass ich gerade selbstständig mache, ist es so, sind zum Beispiel Feiertage immer so, oh shit, die Läden sind zu. Oder ich kann jetzt nicht in die Autowerkstatt oder sowas. Donnerstag ist ja wieder, ja, bei mir steht gerade TÜV an. Och, jetzt ist da ein Tag, wo ich mein Auto nicht abholen könnte. Also eher so nervig. Und was ist für mich jetzt, ich brauche es auch nicht als Erholung. Für mich ist Erholung, ich kann meine Zeit angenehm verbringen. Das ist für mich Erholung. Und wovon bräuchte ich Erholung? Also für mich ist Arbeit auch gar nicht das Anstrengendste, wenn man sich einen Job nimmt, den man gerne macht. Ich sage jetzt mal, du machst deinen Job wahrscheinlich gerne. Dann denkt man sich, ich habe jetzt kein Problem, den Job zu machen. Was empfinde ich als anstrengend, wovon ich manchmal Erholung bräuchte? Das können soziale Situationen sein, wo man mit Menschen umgehen muss, die anders ticken als man selbst, auf die man sich einstellen kann, oder auch Erwartungshaltungen, die man mitspielen sollte. Das kann mich manchmal anstrengen und da ist es für mich dann Erholung. Ich bin dann einfach mal eine Weile allein.
0: Die Erwartungen der anderen, das heißt, du hast das Gefühl, im Urlaub, da geht es nur um mich. Da muss ich nicht irgendwelchen anderen Leuten es recht machen, richtig? Und das ist mal sehr befreiend.
1: Also wenn ich in eine Urlaubsreise wäre, oder also so gebucht, ein Wellnesshotel oder wie auch immer, dann wäre das tatsächlich dieser Wunsch, den ich hätte, ich kümmere mich jetzt nur um mich und um meine Bedürfnisse und sonst nichts und dafür gebe ich Geld aus.
0: Mhm.
1: Dieser Punkt, also ich meine, ein Mensch als soziales Wesen hat ja immer wieder Rollen, die man einnimmt, ja. Jetzt gerade bin ich privat, wann anders, du besitzt ein Geschäft und dann ist man schon in einer anderen Rolle. Ja? Mal in der Familie, mit Freunden, je nachdem. Und diese Rollen sind oft nicht belastend, meistens würde ich sagen nicht belastend, aber es gibt Rollen, wo man drin ist und die sind belastend, die zehren an der Energie. Es gibt ja zum Beispiel diesen Satz, den man Kindern sagt, so, ja, Höflichkeit kostet nicht viel und bringt viel. Und diesem Satz würde ich jetzt, sage ich mal, zu 50% zustimmen, weil wenn die Höflichkeit gespielt ist und erzwungen ist und man sich bemühen muss, höflich zu sein, weil das eigene Gefühl etwas ganz anderes sagt, dann kostet Höflichkeit manchmal Energie, die an einem zerrt. Man muss sich jetzt zusammenreißen. Man kann jetzt nicht seine Wut rauslassen, so wie sie ist, weil man damit anecken würde. Und somit ist es eben so, dass der Umgang mit Menschen wunderschön sein kann und gleichzeitig auch Energie kosten kann. Und deswegen ist für mich manchmal Erholung einfach schon, ich gehe einfach durch den Wald spazieren und es reicht mir dann schon.
0: Ja. Sehr minimalistisch, aber ja, es reicht in dem Moment für dich auf jeden Fall. Jetzt hast du mich gerade von der Frage abgebracht, aber ich wollte jetzt nicht dazwischen grätschen, was ich sonst immer mache.
1: Das kann ich gut.
0: Sonst vergesse ich es nämlich immer wieder. Und
1: gerne.
0: Das ist jetzt so ein wunderbares Beispiel dafür, dass ich sie vergessen
1: dazwischen.
0: Habe. Nee, ist nicht schlimm. Aber, genau, also wir unterscheiden heute mal in Urlaubsreise und Urlaubstage. Wenn die Urlaubstage, was bedeuten Urlaubstage für dich? Ist das in erster Linie Erholung für dich? Ist das für dich raus aus dem Alltag? Was ist das für dich? Was sind Urlaubstage konkret für dich?
1: Es ist bei mir sehr lange her, dass ich so etwas wie normale Urlaubstage bei einem Arbeitgeber genommen habe. Und deswegen kann ich mich nur so gedanklich hineinversetzen. Also ich arbeite auch abends und am Wochenende. Und als Selbstständiger ist es ja dann auch so, man gibt keine Termine und dann hast du Urlaub. Das heißt, als Selbstständiger nimmt man sich Urlaub, indem man seine Arbeitsleistungen an diesem Tag nicht anbietet. Und dann kann man sich zum Beispiel den ganzen Tag mit einem Freund treffen und sehr ausgelassen sein, ja, zum Beispiel zusammen Mario Kart oder Mario Party zocken und Filme schauen oder sowas. Oder Dart und Billard spielen, vielleicht so ein bisschen, ja, was ich ja schon mal so ein bisschen angedeutet hatte mal, die Rückkehr in die Jugendzeit, so dieses Ausgelassensein und sich nicht so kontrollieren zu müssen wie im beruflichen Alltag, sondern einfach mal ein bisschen mehr so sich freien Lauf lassen. Das ist für mich Erholung und Urlaub, ja, wenn man es so definieren will.
0: Marius, vielen Dank. Dir einen schönen Abend und alles Gute.
1: Darf ich noch einen Themenvorschlag machen?
0: Ja, gerne.
1: Mein Themenvorschlag ist, Was macht einen guten Rechtsanwalt aus?
0: Oh, okay. Hintergrund?
1: Mich würde

0: eigentlich nur da, um wieder überhaupt zu Kräften zu kommen, sage ich jetzt mal. Oder sehe ich das falsch?
1: Ja, das stimmt. Ich weiß, was du meinst. Es kann schon auch sein, dass man dann vielleicht erstmal keinen Bock hat, in den Urlaub zu gehen, weil die Anreise und das Packen, das beansprucht ja auch nochmal viel Energie. Aber ich glaube, genau unter solchen Umständen hat man doch dann einen noch besseren Urlaub vor sich, weil man dann erst recht erholt im Urlaub starten kann.
0: Also. So, und jetzt gesellt sich die dritte Frage dazu. Was passiert, wenn ich merke, oh je, nur noch 2 Tage Urlaub und dann muss ich wieder zu der Arbeit und mir graut es so richtig. Ich spüre, wie mein ganzer Körper sich dagegen wehrt. Obwohl ich gerade erholsame 2 oder 3 Wochen hatte. Ist das normal oder ist das auch ein Zeichen, wo man sich überdenken sollte, was man da beruflich macht?
1: Oh, also ich glaube, da muss man vielleicht schon auch überlegen, ob man einfach noch mehr Urlaub nehmen muss das nächste Mal.
0: 3 Wochen also reicht nicht?
1: Also ich bin jetzt in der 2. Woche, in der ich Urlaub habe und ich brauche die Woche auf jeden Fall noch. Und meine Freundin, mit der ich jetzt in Paris war, die muss jetzt morgen schon wieder in die Arbeit. Und da habe ich mir schon auch gedacht, als sie das erwähnt hat, da hätte ich jetzt noch gar keinen Nerv dafür, ehrlich gesagt. Aber ich brauche einfach diese Erholung zwischendurch. Es gibt ja Menschen, die können das ganze Jahr durcharbeiten und wollen dann einen ganzen Monat dafür frei haben. Das kann ich zum Beispiel nicht. Ich brauche immer wieder zwischendurch so jeden 2. Monat 1 Woche Urlaub, damit ich auch wirklich regeneriert in der Arbeit meine Rolle einnehmen kann, im Privaten.
0: Nochmal alle 2 Monate oder wie oft?
1: Ja, ich brauche schon alle 2, 3 Monate 1 Woche Urlaub.
0: Aber dann hast du ja schnell die 30 Tage aufgebraucht.
1: Ja, bei mir im Betrieb ist es Gott sei Dank mit der Urlaubsregelung sehr entspannt.
0: Oder hast du Urlaubsüberstunden, die du einsetzen kannst, wo du auch schnell nochmal 2, 3 Wochen rausholst?
1: Erstens das, aber zweitens kommen wir in meiner Einrichtung, in der ich arbeite, schon auf so circa 50 freie Tage im Jahr und die brauche ich auch. Aber das ist bei uns einfach dadurch geschuldet, dass ich arbeite in einem Schülerinternat, in einer Behinderteneinrichtung und die hat halt auch in den Ferien logischerweise geschlossen und ja, dann hat man automatisch öfter frei.
0: Und da kommt man nur auf 40 Tage mit den ganzen Ferien?
1: Da kommt man schon auch auf mehr, aber man muss in den Ferien auch seine Stunden zum Teil gut reinholen, deswegen hat man da nicht immer frei. Aber ich habe auf jeden Fall öfter frei als der Durchschnitt, würde ich sagen. Und das braucht man aber auch. Also diejenigen, die jetzt wirklich nur 30 Urlaubstage im Jahr haben, ich glaube, die kommen schon schneller an ihre Grenzen und müssen sich das schon auf jeden Fall gut überlegen, in welchem Beruf man diese Urlaubstage auch einsetzt. Weil, keine Ahnung, mein Freund zum Beispiel, der arbeitet auf dem Bau und für den ist schon ein Urlaub dann auch wichtig.
0: Ja, da ist was dran, das stimmt. Danke dir, dass du angerufen hast. Ella, dir einen schönen Abend.
1: Gerne. Ebenso, danke. Tschüss.
0: Bis bald, tschüss. So, anrufen dürft ihr auch vom Handy vom Festnetz. Wir sprechen heute über Urlaub und ich möchte wissen, wie wichtig ist euch Urlaub? Einige werden sagen, das ist doch voll die dumme Frage und voll die simple Frage. Ich finde sie gar nicht so einfach, denn ich habe mit so vielen Leuten schon gesprochen, für die ist Urlaub einfach nur zu Hause sitzen und man muss halt nicht arbeiten. Aber so wirklich genießen tun sie das nicht. Und deswegen möchte ich ganz gerne von euch wissen, was bedeutet für euch Urlaub? Was macht das mit euch? Ruft mich an, wir gehen mal in die nächste Leitung. Wen haben wir dran mit der Endziffer 26? Hallo? Hallo, wer ist dran? Wer ist unterwegs? Das klingt so. Mal alle Hallo sagen in der Leitung. Na, da möchte niemand mit mir reden. Dann gehen wir weiter in die nächste Leitung. Und da haben wir jemanden mit der Endziffer 54. Guten Abend, wer hat die 54? 54 sagt auch nichts. Dann gehen wir weiter. Und zwar zu Piroschka nach Mannheim. Piroschka, grüß dich.
2: Ja, hallo, Daniel.
0: Hat das Telefon versteckt. Hallo.
2: Ja, nein, versteckt. Nebendran was kriegen. Und zwar.
0: Piroschka, du bist schon in Rente, oder? Du hast jetzt Dauer.

0: Urlaub?
1: Ich sage mal, ich bin nicht in Rente, sozusagen, kann man sagen, aber ich war jetzt berufstätig, aber nicht jetzt so, dass ich jetzt den ganzen Tag gearbeitet habe, ja.
2: Teilzeit.
1: Aber nein, ja, das genau. Und aber Mutter, ne?
0: Mhm.
1: Und ja, zwei Kinder großgezogen. Und ja, deswegen jetzt geht's aber um Urlaub, ja?
0: Jetzt geht's um Urlaub, richtig.
1: Genau.
0: Jetzt wirst du wahrscheinlich so ein bisschen rückblickend darüber berichten, oder? Wie du das siehst, wie das damals war mit Urlaub. Daher formuliere ich mal die Frage, wie wichtig war dir damals Urlaub zu haben? Wie hast du ihn genutzt? Hast du ihn ganz bewusst aktiv genutzt oder ist er einfach da gewesen, du hast frei gehabt und hast gesagt, du, Urlaub hin oder her, ich bin Mama, ich muss mich dann trotzdem um die Kids kümmern, ich muss mich um Haushalt kümmern. Für mich war Urlaub einfach nur ein bisschen weniger Stress als sonst.
1: Für mich war eigentlich Urlaub, ja, was ich sehr genießen wollte, ja, und auch konnte. Und halt da an den Ort, ja, wo ich gerne hingehe. Und dann war das schön und da habe ich das total genießen können, ja. Und habe das auch mit den Kindern oder so, da war trotzdem, ja, ist immer was, ne, Highlife und so, aber trotzdem, ja, muss ich sagen, habe ich es genießen können. Und dann wollte ich jetzt nur sagen, das zum Beispiel jetzt hat auch Urlaub, ja, auch wenn man jetzt nicht mehr arbeitet oder nichts macht, ja, so meine ich jetzt, so, also berufstätig ist, ne? Ist Urlaub auch was Schönes. Einfach mal raus, ja, aus dem Alltag, was anderes sehen und es genießen können und das finde ich ganz toll. Das Beispiel Schweiz, gerade muss ja nicht im Ausland oder was sein. Mit meiner Tochter waren wir jetzt im März, ja, war mein Geburtstagsgeschenk. Da waren wir am Postalsee, nur ich und meine Tochter alleine. Und es war ein so super Urlaub. Also es waren ein paar Tage, aber es war sowas von schön, ja. Und man kann einfach abschalten, ne? Weil das kann man ja auch nicht mehr, weil sie immer machen. Aber der Mann hat auch mitgemacht von ihr, also mein Schwiegersohn. Wir hatten eine gute, schöne Auszeit, einfach Mutter und Tochter zusammen und Urlaub, finde ich, so abschalten, das sollte unbedingt sein.
0: Findest du die regulären, ich sage jetzt mal durchschnittlich 30 Tage im Jahr, die einem zustehen, sind dafür vollkommen ausreichend oder sagst du, nee, das ist eindeutig viel zu wenig?
1: Okay, ich kann es aber meinem Mann sagen, ja, der berufstätig war. Und die 30 Tage, also die er hatte, das sind zu wenig. Aber da hat er auch so halt dann immer Überstunden und dann konnte er mehr Urlaub haben. Aber ich finde, 30 Tage sind zu wenig für einen Mensch, der total immer berufstätig ist, ja, und nur Arbeitsleben, also, und ich finde, es reicht nicht.
0: Würdest du sagen, das sollte man mehr nach dem Beruf ausrichten, dass man zum Beispiel sagt, hey, wenn du zum Beispiel einen körperlich anstrengenden Job hast, dann solltest du vielleicht mehr Urlaubstage kriegen, wie wenn du einen Bürojob hast als Beispiel?
1: Also ich muss jetzt nicht sagen, dass jetzt ein Bürojob schlecht ist, ja.
0: Nein, nicht schlecht. Dass die Erholungsphase vielleicht höher sein sollte bei einem körperlichen Job. Wie siehst du das?
1: Ja, auf jeden Fall. Weil mein Mann, der hat sich ja auch ja ziemlich kaputt gearbeitet. Und
0: was hat er gemacht, dein Mann, dann beruflich?
1: Also er hat gelernt als Kfz-Mechaniker. Dann hat er beim Busbau geschafft, ja, gearbeitet, Evobus. Und sehr körperlich immer, ne? Und hat Busse, also die schwere Motoren eingebaut.
0: Mhm.
1: Und ich fand, also wird der Mensch viel mehr Urlaub brauchen.
0: Was wäre denn angebracht aus deiner Sicht?
1: Also, okay, ich sag mal, jetzt, du meinst jetzt die Tage mäßig, ja?
0: Wie du möchtest. Leg ich dich nicht fest.
1: Ja. Okay, ich würde sagen, so, dass man mindestens, nicht, wenn man jetzt einen Urlaub feiert, ja, dass man so nur, wenn man jetzt 2 Wochen wohin fährt, sondern mindestens 20 Tage mehr.
0: Also von, also mindestens 50 Urlaubstage im Jahr, das wäre sinnvoll, sagst du?
1: Ja, also wenn man körperlich, ne, ja, arbeitet. Man muss ja auch abschalten, ja, und so. Und finde ich.
0: Ich habe mal geschaut, wie lange im Schnitt der Urlaub dauert. Da wird natürlich jetzt alles Mögliche mit reingerechnet, Kurzurlaub und längere Urlaub. Aber durchschnittlich waren es 2025, letztes Jahr, knapp 13 Tage am Stück, die sich jemand, die sich ein Bürger Urlaub genommen hat. Durchschnittlich. Frage, reichen 13 Tage, um runterzukommen und Energie zu laden und wieder loszulegen? Oder sagst du nicht? Es gab da mal so eine Regel, die habe ich irgendwo mal aufgeschnappt. Du brauchst erstmal eine Woche, um runterzukommen, dann brauchst du eine Woche, um anzukommen und dann brauchst du eine Woche, um Energie zu tanken. Also eigentlich müsste man 3 Wochen haben, mit anderen Worten.
1: Ja, ganz deiner Meinung, stimmt.
0: Nein, nein, das ist nicht meine Meinung, das habe ich mir irgendwo mal aufgeschnappt.
1: Nein, also ich finde, es ist so. Ich sehe es auch bei meinem Schwiegersohn, ja, und der hat jetzt einen Job, also Bürojob, ja, und trotzdem, ne, der braucht erst mal auch eine Zeit lang, ja, bis er da dann erst mal runterkommt. Und ich würde sagen, das ist so, also man braucht mehrere Tage, das geht nicht. Wenn man jetzt das erste Mal, ja, in den Urlaub reinkommt, ja, in die Phase, dass man zur Ruhe kommt und dass man das dann genießen kann, ja, und ist man gerade dabei und dann ist schon wieder alles rum.
0: Okay. Daher waren die Urlaube, wie lang waren die im Schnitt bei euch? Waren die auch sehr kurz oder sagst du, nee, wenn mein Mann Urlaub eingereicht hat, dann wirklich auch über einen längeren Zeitraum?
1: Ja, er hat über einen längeren Zeitraum, ja, es waren 5 Wochen. So, also er hat dann die Stunden noch gesammelt, ja, weil er Überstunden hatte. Und das haben wir so machen können. Also dann hat er so 4, manchmal 5 Wochen war es selten, aber ich sag mal zwischen 4 und 5. Und es hat auch nicht gereicht, bis er endlich ankam und ja, in der Ruhephase war und das alles kam, da war schon wieder alles vorbei.
0: Wie meinst du, es war schon wieder vorbei? Was war vorbei?
1: Ich meine so, das Genießen vom Urlaub, ja, von der Ruhe, von der Phase und dann wieder geht's Kopfkino los, oh, jetzt geht es wieder, da muss ich hin und die Arbeit und das.
0: Also er hat wirklich 5 Wochen am Stück dann Urlaub teilweise gehabt, ne?
1: Ja, 4 Wochen so ungefähr.
0: So 4 bis 5 Wochen. Finde ich, also ich muss sagen, ich hatte, glaube ich, seit der Schulzeit nicht mehr so lange frei am Stück. Da waren es die Ferien irgendwie, die man so lange frei hatte. Wenn ich mir auch vorstelle, so heute für 5 Wochen zum Beispiel diese Sendung nicht mehr zu moderieren, könnte ich gar nicht. Das wäre unvorstellbar. Ich habe euch ja erzählt, ich war letztes Jahr war ich ja im Urlaub über einen längeren Zeitraum. Ich habe schon nach einer Woche gemerkt, dass es kribbelt. Ich will jetzt nicht sagen, dass ich jetzt unbedingt, aber es war schon so, dass ich gemerkt habe, so, ja nee, es ist so gewohnt, weißt du? Und ich frage mich auch nach 5 bis 6 Wochen, da hast du ja fast vergessen, dass du überhaupt einen Job hast. Und dann kommst du zurück in die Realität.
1: Ja, okay, Daniel, aber ich denke, es kommt auch drauf an, ob der Mensch halt das, was er jetzt macht, ja, beruflich, ob es ihm Spaß macht, ne? Und ob es ihm leicht fällt oder ob es halt irgendwie sowas ist, dass er dann sagt, oh, es gefällt mir gar nicht, ja, da gehe ich gar nicht gern hin. Ne?
0: Was glaubst du, auf wie viele Menschen trifft diese Aussage zu? Oh, das geht gar nicht, da freue ich mich gar nicht.
1: Oh, im Allgemeinen, wie viele Menschen?
0: Ja, würdest du sagen, auf die Hälfte der Menschen, die der Arbeitnehmer trifft das zu oder trifft das, was würdest du schätzen?
1: Also ich sag mal, mit allem drum und dran, ich denke jetzt an alle Berufe, ja, ob das jetzt Ärzte sind oder was weiß ich was, ja. So ich sag 65%.
0: Die keine Lust eigentlich haben auf Arbeit,
1: ja,
0: auf ihren Job.
1: Ja.
0: Okay, das ist viel.
1: Ja, sehr.
0: Dabei sagt man doch immer, Arbeit muss Spaß machen, es muss einen erfüllen, es muss irgendwie, ne?
1: Ja, wenn man den richtigen Job hat, klar, soll ja auch so sein, ne?
0: Ja.
1: Man soll ja, wenn man morgens aufsteht, ja, gerne, oder was weiß ich was, ne? Die zur Arbeit geht, muss ja nicht morgens sein, das gerne machen, ja. Aber wenn man dann zum Beispiel früh Mittelnachtschicht hat, ja, und dann sieht man nicht mal die Kinder, weil später kommen die Kinder erst da, gehen morgens in die Schule und der Mann kommt heim und bis der dann ausgeschlafen hat, okay, da hat er noch Zeit für die Kinder. Aber man muss auch denken, das hat ja mit vielen Sachen zu tun, weil man kann halt dadurch, ja, wenn man jetzt halt zum Beispiel Schichtarbeiter ist, viel halt auch, wenn man Familie hat, versäumen.
0: Mhm.
1: Ja, und dann fehlt ihm das halt demjenigen vielleicht schwerer, ne, in die Arbeit zu gehen. Und ja, aber aussuchen kann man sich die Arbeit, aber wenn man halt einmal den Job hat, dann hat man ihn.
0: Piroschka, vielen Dank für deinen Anruf. Dir einen schönen Abend.
1: Okay. Ja, das wünsche ich dir auch, Daniel.
0: Mach's gut.
1: Okay, tschüss. Gell? Tschüss.
0: So, anrufen dürft ihr auch vom Handy vom Festnetz. Und wir sprechen heute über den Urlaub. Und ich möchte ganz gerne wissen, brauchen wir das eigentlich? Wie wichtig ist euch eigentlich Urlaub? Und wie viel davon braucht ihr, um wirklich runterzukommen? Piroschka sagt gerade, wir brauchen eindeutig mehr Urlaubstage. 20 Tage mehr, würde sie vorschlagen. Also wenn wir von einem Durchschnitt von 30 ausgehen, dann würden wir auf 50 steigen. Und sie sagt, das wäre schon sinnvoll. Das würde uns gut tun. Andererseits könnte man jetzt auch diskutieren darüber, wenn wir die Arbeitszeit verkürzen. Aber das ist nochmal ein Thema für sich. Machen wir vielleicht separat nochmal in den nächsten Monaten. Da gibt's ja auch immer wieder eine Diskussion, ne, zu der sogenannten Vier-Tage-Woche. Aber jetzt geht's erstmal in die nächste Leitung zum Thema Urlaub. Und da haben wir wen mit der Endziffer 95. Guten Abend.
2: Hallo.
0: Wer da, woher?
2: Hier ist Hanna.
0: Hanna.
2: Aus Heidelberg.
0: Aus Heidelberg. Ich bin Daniel. Ja. Schön, dass du anrufst.
2: Ja, ich sitze hier gerade mit meinem Mitbewohner und wir haben uns auch gerade über das Thema Urlaub unterhalten. Wir fanden das sehr interessant.
0: Seid ihr Arbeitnehmer oder studiert ihr noch? Was macht ihr?
2: Wir sind Studierende.
0: Studierende, sehr gut. Dann erzählt mal.
2: Ja.
0: Wie seht ihr das?
2: Also, als Studierende, wir haben ja eigentlich recht viel frei oder sind recht flexibel. Aber wir in unserem Arbeitsleben haben wir uns gedacht, Urlaub ist schon sehr wichtig, gerade für die mentale Gesundheit. Und genau, eine gute Work-Life-Balance würden wir uns wünschen in der Zukunft und hoffen, dass wir das so umsetzen können.
0: Dass ihr was umsetzen könnt?
2: Also eine gute Work-Life-Balance, das ist einfach, dass man im Urlaub klappt. Oder Bjarne, was sagst du?
3: Ja, dass man halt generell tendenziell Urlaub hat. Also wir haben uns im späteren also darauf bezogen, dass du in der echten Arbeitswelt weniger Zeit für Urlaub tatsächlich hast als irgendwie Schulzeit bzw. als Studium. Ist das, was ich mitbekommen habe, halt, dass man am Ende tatsächlich das sehr vermisst oder beziehungsweise halt generell zu wenig Urlaub hat und dass du halt versuchst, das tatsächlich hinzukriegen, beziehungsweise keine unbezahlten Überstunden machst, was du halt tendenziell eh machst.
0: Hallo, so, Freund von Hanna. Wie bist du? Wie heißt du?
3: Bjarne.
0: Bjarne? Richtig oder falsch? Ich muss mich korrigieren.
3: Ja, Bjarne.
0: Bjarne, grüß dich.
3: Nein,
0: schön.
3: Nein.
0: Vielen Dank also für dieses Statement. Also interessant finde ich, dass genau das, was ihr ja gerade sagt, immer wieder auch heiß diskutiert wird. Deswegen habe ich ja gesagt, machen wir ein paar Monaten dieses Work-Life-Balance-Thema und weniger Arbeit, ein bisschen mehr, ne, Wohlbefinden. Wenn ihr jetzt euch anschaut, wie der aktuelle Stand ist, also die Urlaubstage, die heute einem zustehen in der Arbeitswelt und auch dieses von Wochenende zu Wochenende und dann irgendwann mal von Urlaub zu Urlaub denken, findet ihr dieses Modell aktuell zu krass, zu hart, zu anstrengend oder sagt ihr, nee, ist okay, nur leichte Optimierungen, die wir uns wünschen?
3: Also da hatten wir es tatsächlich auch drüber, weil, also weißt du, wir sind beide 20 und wir sind eigentlich so gerade so, keine Ahnung, Prime of the Life und dann ab so, keine Ahnung, Einstieg ins Ei in die Arbeitswelt ist es halt irgendwie so, keine Ahnung, sehr monoton. Es kommt immer wieder, was sie halt gesagt haben, weißt du, Wochenende zu Wochenende, weißt du, irgendwelche neue Sachen in der Arbeitswelt, halt nicht nur dieses monotone, wieder ist ein Jahr um uns nichts passiert. Und irgendwie ist das so, wie ich das mitbekommen habe. Deswegen wäre es, glaube ich, schon ganz schön, wenn man tendenziell irgendwie mehr Urlaub, also irgendwie, ja, irgendwas anders macht.
2: Und ich glaube auch, dass man nicht immer nur so auf etwas hinarbeitet. Irgendwie, das ist nicht so, nicht nur immer das Ziel hat, sondern das Leben auch mehr genießen kann, wenn man mehr Freizeit hat oder sich das schöner gestaltet.
0: Nicht nur das Ziel, auf etwas hinzuarbeiten. Und glaubst du, die meisten Menschen arbeiten auf den Urlaub hin?
2: Habe ich irgendwie schon den Eindruck. Und ich habe irgendwie auch die Angst, dass das in der Zukunft so kommen könnte.
0: Von wem hast du diesen Eindruck? Ich finde das interessant.
2: Also vielleicht gerade auch meine Eltern, weil wenn ich so sehe, wie relativ wenig die frei haben, dann ist es schon irgendwie sehr schade. Vielleicht ist es jetzt auch nur im Kontrast jetzt zum Studentenleben, dass das jetzt so extrem dann rüberkommt. Aber ja.
0: Siehst du eine, also wenn du jetzt, sag ich mal, irgendwie sagen würdest, ey, macht's euch doch nicht so schwer, Mama, Papa, es gibt auch Möglichkeiten. Würdest du es anders angehen als sie? Also hättest du einen Vorschlag, wie sie sich ihr Leben entschleunigen, leichter machen können, mehr Pausen, mehr Energie? Oder sagst du, nee, die machen schon alles richtig, da gibt es nicht viel Optimierungsmöglichkeiten?
2: Ich habe das Gefühl, vom Arbeitgeber ist das irgendwie sehr schwierig dann umzusetzen, dass da eben nicht so sehr viel Flexibilität dann herkommt. Aber vielleicht könnte man das
3: implementieren. Was sagst du? Also keine Ahnung, irgendwie mehr. Also generell, ich glaube, so ein richtig, also erstmal einen richtigen Job wählen, weil, also du brauchst halt generell die finanzielle Independence dafür, dass du das nicht machen kannst. Und halt, du brauchst halt irgendwie einen Job, der wirklich dir Spaß macht und wo du halt nicht sagst, so, Junge, ich quäle mich zur Arbeit, sondern ich habe wirklich Spaß in der Arbeit. Mhm. Dass das dann so auch als Freizeit und halt nicht als Zwang gesehen wird. So. Und dann braucht man vielleicht auch nicht so viel Urlaub und dass der Urlaub halt nicht so geforst oder halt das, worauf man wirklich...
2: Das einzig Schöne im Leben so ein bisschen.
3: Sozusagen.
0: Könnt ihr zu Hause abschalten oder müsst ihr auch weg?
2: Inwiefern? Wie bitte?
0: Ob ihr zu Hause abschalten könnt? Also reicht Urlaub irgendwie, dass man einfach nur frei hat? Oder sagt ihr, nee, ey, wenn ich Urlaub habe, dann muss ich auch woanders hin. Da muss ich mit dem Auto weg, mit dem Flugzeug weg, mit dem Zug weg, nächstes Dorf. Egal, ich muss weg. Ich kann nicht zu Hause bleiben. Ich muss raus aus meiner kleinen Höhle.
2: Ich sag, es ist schon wichtig, dass man das ab und zu macht, aber gerade wenn man zu Hause dann noch sich entspannen kann und zu Hause ist ja dann noch irgendwie am schönsten. Und, ja, wenn das dann irgendwie geht, ist auch sehr schön.
3: Ich glaube, da ist so wichtig, so irgendwie halt so nicht auf digital devices, so halt so E-Mail, also nicht so, das ist, was meine Eltern machen. Also wenn meine Eltern im Urlaub sind, gucken die nicht auf ihre E-Mails, weil dann bist du komplett raus.
2: Komplett abschalten mal so.
3: Genau. Also ich sage, dann kriegst du es auch zu Hause hin, solange du halt tatsächlich keinen Kontakt so in irgendeiner Weise zu deiner Arbeit hast oder halt direkt daran verbunden wirst. Aber also ich finde woanders Urlaub immer schöner, weil dann ist der Kopf halt wirklich auf irgendwie, weißt du, neue Umgebung, neue Sachen machen.
2: Das stimmt.
3: Das ist, glaube ich, schon netter. Aber das kommt, glaube ich, sehr, sehr drauf an, wo du wohnst, was du arbeitest und halt auch, wo du hin kannst.
2: Ja, vielleicht wirklich neue Eindrücke ist auch wichtig. Stimmt, da gehe ich mit. Okay, meine Bernhard.
0: Was glaubt ihr, wie viel braucht ihr so im Schnitt, wenn ihr jetzt, sage ich mal, so an den Sommerurlaub denkt? Wie viele Wochen, wie viele Tage sagt ihr, das brauche ich schon, um runterzukommen? Also kommen wir nicht mit... Ja, du hast jetzt 5 Tage frei, sondern wie viel bräuchtet ihr wirklich, um zu sagen, ey, wenn ich jetzt wirklich ausgepowert bin oder wenn ich jetzt einfach mal sage, ich brauche jetzt Urlaub, wie viel müsste das sein?
2: Ich sag schon, um so ein bisschen in diese Entspannung reinzukommen, braucht es schon so irgendwie 3-4 Tage, würde ich sagen. Vielleicht auch nur 2-3. Das heißt, so 2 Wochen am Stück, um wirklich mal so ein richtiges, den Till-Modus zu aktivieren quasi. Fände ich eigentlich schon ganz nett. Aber,
0: 2 Wochen Minimum.
2: Okay, Minimum vielleicht 1 Woche so. Aber wäre natürlich schon schön. Aber wer weiß, wie möglich das ist dann im späteren Leben.
3: Ja, ich glaube, ich bin da irgendwie ein bisschen optimistischer. Also ich glaube, ich brauche allein schon so 1 Woche, 2 Wochen, um so komplett runterzukommen.
2: Oh, okay.
3: Und dann brauche ich noch so 1-2 Wochen, um dann halt das zu genießen, das nicht aber also ich bin mir, ja, aber ich bin Realist. Ich weiß, dass das nicht passieren wird. Also.
2: Okay.
3: Aber.
0: Das ist interessant. Ihr sagt, das ist mein Wunsch. Gleichzeitig sagt ihr aber auch, naja, mal gucken, was uns später in der Berufswelt wirklich erwartet. Gleichzeitig habt ihr am Anfang des Gesprächs ja gesagt, wir werden darauf auf jeden Fall Wert legen, dass wir uns da, dass uns das irgendwie zusteht. Also es wirkt so, als ob ihr selber nicht sicher seid, ob ihr diese Life-Work-Balance überhaupt bekommt, die ihr euch so wünscht.
2: Ja klar, also schon das Ziel, aber wir wissen auch, wir werden da jetzt nicht das komplette Wirtschaftssystem umstellen können oder irgendwie große Veränderungen erbringen. Also es ist noch ungewiss, wir sind ja auch noch jung, mal schauen, was wird.
3: Finde ich auch, also uns fehlt, glaube ich, die richtige Arbeitserfahrung mit halt nicht nur irgendwie Nebenjobs nebenbei, sondern halt wirklich täglich arbeiten und wirklich um da wirklich sagen zu können, wie das wirklich ist. Und weißt du, wie gesagt, noch jung im Verhältnis zu, keine Ahnung, 30, 40 Jahren, wenn man tatsächlich älter ist und das Erfahrung hat. Ich finde, wir sind uns bewusst, dass wir noch wenig wissen, so mäßig. Das mal gucken.
0: So, letzte Frage an euch, auch so ein bisschen provokant, aber ich würde gerne wissen, haltet ihr es für moralisch falsch, wenn man sich einfach ein bisschen mehr Urlaub holt als oder mehr Urlaub nimmt oder mehr frei nimmt, ich weiß nicht, wie ich es umschreiben soll, wenn es einem nicht reicht, mit anderen Worten, weiß ich nicht, also zum Beispiel, dass man einfach sagt, boah, ich brauche jetzt einfach Urlaub, ich habe aber keinen Urlaub, aber der liebe Doktor kann mich jetzt mal für eine Woche krank schreiben. Findet ihr das vollkommen legit oder sagt ihr, nee, das geht gar nicht?
2: Also ich muss sagen, ich bin da ein bisschen vielleicht dann doch kritischer. irgendwie.
0: Jana, hast du gerade Hanna ausgelacht?
3: Ja, aber ja.
0: Warum? Ich will die Story. Ich will wissen, was dahinter steckt. Wahrscheinlich glaubst du ihr nicht, was sie gerade sagt, oder was?
3: Nee, das stimmt schon. Deswegen. Ach so. Also, okay. Bisschen regelkonform.
0: Erzähl weiter, Anna.
2: Ich bin nicht so rebellisch unterwegs. Ich halte mich gerne an strikte Regeln, kann man vielleicht auch so sagen. Deswegen. Sehe ich es vielleicht auch ein bisschen strenger, ist mir aber auch bewusst, dass das natürlich jetzt auch nicht der Standard sein sollte. Also wenn man wirklich sagt, man kann nicht mehr in die Arbeit, es geht gar nicht mehr, man ist mental irgendwie fertig, dann sehe ich es auch ein, dass man sich jetzt nicht hinquälen muss. Oder auch wenn man sagt, man ist jetzt wirklich krank oder...
0: Naja, du bist ja nicht krank. Du sagst einfach nur, aber ich kann nicht, ich brauche jetzt mal eine Woche frei.
3: Da würde ich mich schlecht fühlen, einfach moralisch. Also ich bin da lockerer bei sowas immer, aber also du arbeitest ja immer mit Menschen zusammen und andere Menschen genehmigen sich das nicht, beziehungsweise können sich es halt auch nicht einfach nicht genehmigen, weil dann würde das gesamte System nicht funktionieren oder halt dein Arbeitsumkreis nicht funktionieren und dann sage ich, da würde ich mich, glaube ich, das könnte ich moralisch nicht vertreten, wenn andere Leute zur Arbeit gehen und ich mich dann auf blau mache. So. Und ich sage, wenn du wirklich überarbeitet bist, ist das ja als Krankheit definiert, dann hast du halt einen Burnout und dann ist das ja bezahlter Leave. Und ich sage, wenn du das nicht hast, dann finde ich, muss das auch nicht sein. Aber
0: das ist ja ein selbstdiagnostizierter Burnout, wenn du sagst, ich gehe jetzt einfach mal zum Doktor.
3: Da geh lieber früher zum Doktor und der diagnostiziert früher, okay, du brauchst mehr Pause, bevor du einen Burnout hast, aber also selbstdiagnostizierter Burnout, da sind Menschen zu egoistisch, beziehungsweise zu selbst, belügen sich gerne zu selbst, da würden zu viele Selbstburnouts diagnostiziert werden, glaube ich, das wäre gefährlich.
0: Habt ihr schon mal davon gehört, dass man in den Urlaub geht, endlich in den Wohlverdienten, man hat sich lange darauf gefreut und dann schlagartig einen Tag, zwei Tage später ist man plötzlich ganz krank?
3: Ich glaube, ich habe davon gehört, aber ganz vage.
0: Es ist interessant, der Körper realisiert, jetzt kann ich von Power-Modus mal abschalten und runter und dann... Ja, das Immunsystem irgendwie fährt auch runter, alles fährt runter, der Körper fährt gerade runter und da sind viele anfällig für Erkältungskrankheiten und so weiter. Alles Mögliche kann da so auftauchen. Und worauf ich hinaus will, ist, Ich kenne viele, die sind dann im Urlaub plötzlich krank, melden sich aber nicht krank, weil sie im Urlaub sind. Und theoretisch haben sie die Möglichkeit, sich krank zu melden, dann werden ihnen diese Tage wieder gut geschrieben. Wusstet ihr das?
2: Oh, das tatsächlich nicht, aber es macht auf jeden Fall Sinn. Also.
3: Ja, von dem, was ich so mitbekommen habe, ist das eh so mit so irgendwie Kranktagen und Fehltagen, dass du meistens eh nicht, weil du hast, also weil ich das mitbekommen habe, hast du eh sehr, sehr selten bezahlte Urlaubstage und das heißt, du kriegst meistens eh nicht deine Urlaubstage durch und dann ist es meistens nicht so schlimm, wenn du Urlaubstage burnst, aber vielleicht ist das, da fehlt, wie gesagt, auch durch die Erfahrung, aber das ist das, was ich so aus meinem Umfeld mitbekommen habe, dass das öfters mal passiert.
0: Hättet ihr ein schlechtes Gewissen, wenn ihr beispielsweise im Urlaub in Woche 2 plötzlich euch ihr habt euch bei eurem Urlaub eine Klimaanlagenerkältung geholt. Würdet ihr euch schlecht fühlen, jetzt euch krank zu melden? Also krank, da zu sagen, ja, bin ich ja krank, konnte ich ja gar nicht genießen? Oder sagt ihr irgendwie, nee, das mache ich nicht. Wie würdet ihr es machen?
2: Also irgendwie hätte ich, glaube ich, schon ein leicht schlechtes Gewissen. So, es hat immer so ein Geschmäckle, würde ich mal sagen. Aber eigentlich ist es ja voll legitim. Also ist halt nur, ja, irgendwie Zwickmühle, schwierige Situation.
0: Hallo, ich bin hier am Strand. Ich trinke zwar einen Cocktail, aber ich habe Schnupfen.
2: Ja, irgendwie.
0: Ich kann das gar nicht genießen.
3: Das ist. Aber ich weiß nicht, wie die Regeln. Ich weiß nicht, wie die Regeln sind, ab wann man sich krank. Also ab wann man sich krank schreiben lassen darf. So, weil wenn ich glaube, das wäre die Regel mit, würde ich zur Arbeit gehen? Ja, nein. Und wenn ich nicht zur Arbeit gehen könnte, schreibe ich mich krank. Und wenn ich zur Arbeit gehen könnte, sehe ich es als Urlaubstag an. Ich glaube, das wäre so meine Linie.
0: Okay.
2: Ja, zwar subjektiv, aber valide.
3: Ja, aber ich sehe mich als subjektiv. Ja, also okay. Ich sehe mich als neutral an. Also.
0: Okay. So, letzte Frage an euch beide, weil es mich einfach jetzt interessieren würde. Was wollt ihr später mal beruflich machen?
2: Ich würde gerne Ärztin werden. Das heißt, mit den Urlaubstagen ist da noch mal ein bisschen heikler.
0: Es ist jetzt schon, wie ich vor Hannas Praxis stehe. Unsere Praxis ist geschlossen. Bitte wenden Sie sich an den Nachbarn.
2: An den Notiz.
0: Schon wieder im Urlaub, der Arzt. Das gibt's doch nicht. Die Hanna, Mensch, immer nur im Urlaub.
2: Komm an. Ach ja, da ist natürlich noch mal andere Regelungen, Gesundheitssystem.
3: Selbstständig werden und andere Leute für dich arbeiten lassen.
2: Oh, jetzt geht's los.
0: Ja, aber was willst du gerne machen? Hast du da eine konkrete Idee oder noch nicht so? Also Selbstständigkeit auf jeden Fall, oder wie?
2: Wenn es nach Bjarne geht. noch nichts Konkretes. Aber ich habe noch sehr viel Studium vor mir. Da habe ich noch ein bisschen Bedenkzeit.
0: Moment mal, du hast ja gesagt Ärztin. Aber Bjarne, was hat er gesagt?
3: Ich Physik. Ich studiere Physik.
0: Und du willst irgendwann mal was genau machen? In welche Richtung soll es gehen?
3: Du studierst Physik nicht, um dann später in die Wirtschaft zu gehen. Also der Traum ist halt schon später in die Forschung zu gehen, aber ist halt scheiße bezahlt und schlechte Arbeitszeiten. Da wäre halt irgendwann Prof, aber ich bin realistisch, keine Ahnung. Irgendwann wird man wahrscheinlich in die Wirtschaft gehen. Aber also wenn ich kann, Geld gerne in die Forschung.
0: Cool.
3: Also.
0: Dann wünsche ich euch beiden viel Erfolg. Vielen Dank für euren Anruf. Schönen Abend.
3: Bitte.
2: Danke ebenfalls.
0: Bis bald. Macht's gut.
2: Tschüss. Tschüss.
0: Sie haben mich gesiezt, ich werde alt. Ihr könnt anrufen vom Handy vom Festnetz, die Nummer zu mir. Wir sprechen heute Abend über Urlaub und die Frage lautet, wie wichtig ist euch eigentlich Urlaub? Wie viel braucht ihr davon, um wirklich zu entspannen, um wirklich runterzukommen? Woran merkt ihr, dass ihr gerade dringend eine Auszeit braucht? Und was ist dann das Beste wirklich? Also zu Hause zu bleiben, abzuschalten, vollkommen okay? Oder sagt ihr, dann muss ich aber auch weg. Also, sonst kann ich nicht runterkommen. Wen haben wir in der nächsten Leitung? Da ist Karin aus dem Schwarzwald. Karin, grüß dich.
4: Ja, grüß dich, Daniel. Das Thema Urlaub ist für mich natürlich so ein zweischneidiges Schwert, sag ich mal. Ich bin ja selbstständig und ich bin jetzt schon 70. Und dann habe ich so das Gefühl gehabt, das Thema interessiert mich jetzt auch nochmal zu gucken. Ich mache ja jetzt nicht sehr viel Urlaub als Selbstständiger. Ne? Erstens mal möchte ich, dass die Kinder auch versorgt werden mit der Sprachtherapie und dann habe ich natürlich auch immer so Zeiten, wenn ich dann auch zu habe, die Praxis, muss ich trotzdem noch was arbeiten, also Berichte schreiben, Abrechnungen machen, Planungen von Fortbildungen und Buchungen und so weiter. Also ich bin dann quasi zwar nicht arbeitend im Sinne von mit den Patienten, aber es geht doch sehr viel Zeit inzwischen, jetzt je älter ich werde, dann vertüdel ich doch ziemlich viel Zeit mit sowas. Und dann sind von meinen Urlaubs, 3 Wochen Urlaubstagen oder so, ja schon, nicht die Hälfte, aber ein Drittel weg, die ich mit aufräumen und was weiß ich, putzen und sowas noch organisieren. Ich habe zwar eine Bürohilfe und eine Putzhilfe, aber das muss ja trotzdem irgendwie zeitlich dann auch gemanagt werden. Ich habe dann aber auch mich gefragt, warum ich nicht mal wirklich am Stück wieder so richtig Urlaub machen möchte. Weißt du warum? Weil nee. Dann gehen mir im Kopf so Sachen rum. Was ist, wenn ich die Praxis schließe? Wird das irgendwie klappen mit meinen Plänen? Also dann mache ich mir echt Gedanken um die Zukunft der Altersarmut. Und das möchte ich vermeiden. Und weißt du, was meine Strategie dabei ist? Mhm. Ich mache vor meinem Urlaub eine Fortbildung und ich mache nach meinem Urlaub eine Fortbildung. Bekomme also noch Menschen, neue Impulse und Ideen und mental werde ich dann nochmal so richtig auf neue Gedanken gebracht und vermeide dadurch diese Sorgen, Gedanken, was die Zukunft bringt. Verstehst du?
0: Verstehe, aber jetzt mal ernsthaft, wenn du diese, weiß ich nicht, 2-3 Wochen dir Auszeit nimmst, der Gedanke an Altersarmut und so weiter. Ich verstehe zwar irgendwo diesen Gedanken und trotzdem denke ich mir, was geht wirklich konkret verloren in diesen 2-3 Wochen? Ist das wirklich, macht das am Ende wirklich so viel aus? Ist meine Panik wirklich berechtigt oder ist es einfach?
4: Nein, die Panik ist jetzt noch nicht akut so berechtigt, ja. Aber man kann ja noch krank werden und dann kann ja plötzlich alles die Bach runtergehen im Sinne von, dass niemand meine Abwicklung der Praxis für mich übernimmt und so. Dann bin ich finanziell ziemlich schnell in der Grundsicherung. Wenn ich das aber noch managen kann, so im nächsten Jahr, ne, was ich jetzt so plane, Ende des Jahres bis Mitte nächsten Jahres spätestens, dann bin ich noch souverän und kann möglicherweise auch neue Sachen noch entwickeln, wenn ich nicht krank werde. Und von daher habe ich jetzt so gedacht, ja, ich vermeide so einen richtigen Urlaub im Moment schon. Ne, weißt du, wo ich dann gar nichts plane oder mache. Weil ich dann schon irgendwie denke, oh, dann könnte es sein, dass mir dann doch nicht so positiv die Zukunft erscheint. Aber meine Strategie ist auch gar nicht schlecht, dass ich das verbinde mit so Fortbildungen, die noch eine Perspektive ermöglichen. Und da lerne ich neue Menschen kennen, neue Inhalte, Themen und so weiter nochmal bedenken. Ich fahre zum Beispiel jetzt im Urlaub nach Berlin, mache da 2 Tage Fortbildung im Zusammenhang mit so einem Seminar, wertschätzende Zusammenarbeit mit Frauen. Keine Ahnung, was mich da erwartet. Das klingt super, ist auch sauteuer, macht aber nichts. Dann bin ich aber noch 2-3 Tage in Berlin und gucke mir Berlin nochmal richtig an, so wie ich es früher halt erlebt habe. Verstehst du, ich kombiniere mehr.
0: Ich finde das interessant. Ich überlege gerade, wie ich dieses Modell auf mich umswitchen könnte.
4: Das kannst du vielleicht auch, indem du Kommunikationsthemen
0: und... Ja, natürlich, klar. Ich frage mich nur so, es gibt immer einen Unterschied zwischen, das finde ich spannend und darauf habe ich Lust. Es gibt Sachen, die finde ich spannend, aber wenn ich weiß, was für ein Aufwand das ist oder was für Kosten das sind, dann sage ich, nö, das ist mir nicht wert.
4: Also mir ist das mit den Kosten, weil ich ja selbstständig bin, nicht so ein Thema. Das kann ja alles steuerrelevant abgesetzt werden zum Teil. Ne? Ich habe das jetzt erlebt, dass ich zum Beispiel eine Fortbildung in Hannover hatte und nachher bin ich noch ein bisschen nach an die Nordsee gefahren und hatte ein paar Tage an der Nordsee und das war wirklich mal wieder so erfrischend. Und dann auf dem Rückweg habe ich noch eine Fortbildung im Bereich Schlaf, gesunder Schlaf und so weiter gemacht, wo ich dann gemerkt habe, der Urlaub in der Nordsee hat mir geholfen, bei dem Seminar richtig schön tiefer zu kommen, auch wirklich in die Entspannung zu kommen. Also man muss nicht Urlaub machen, um entspannen zu können, sondern man muss die richtigen Themen bei den Fortbildungen wählen.
0: Kannst du eigentlich richtig Urlaub machen? Weil das, was du vorhin beschrieben hast, da kam so ein Moment rüber, bei dem ich mir dachte, also die Karin wirkt so, als ob die irgendwie immer in Bewegung ist. Und selbst wenn sie jetzt mal wirklich frei hat, dann findet sie irgendwas, was sie tun könnte. Und das ist nicht Entspannung, sondern das ist, ja, dann räume ich halt einen Keller auf oder ich putze halt die Küche oder sowas.
4: Nee,
0: und da kenne ich einige, Karin. Ich kenne wirklich Leute, die haben endlich Urlaub. Und von diesen 3 Wochen Urlaub sind die irgendwie gefühlt 1 oder 2 Wochen, holen die Dinge nach, die sie halt nicht schaffen während der Wochen und Monate, in denen sie arbeiten. Und ich finde das auf der einen Seite...
4: Das ist das Schicksal von Selbstständigen.
0: Nein, die Personen, an die ich gerade denke, die sind nicht selbstständig, die sind Arbeitnehmer und die nutzen dann diese Zeit für solche Dinge.
4: Und die haben dann auch wenig Zeit zu diesen Sachen im Alltag, am Wochenende und so weiter, weil ich am Wochenende oft ja Benefizarbeit oder Sachspendenfahrten und so organisiert habe und mehr oder weniger, ja sagen wir mal, gar nicht so an mich gedacht habe lange. Ich hatte mit 60, also vor 10 Jahren, einen 5-wöchigen USA-Urlaub. Der war auch sehr erfrischend. Ich habe gedacht, ich bin in einen Jungbrunnen gefallen. Aber das fing schon an, als ich von Zürich aus oder wo Genf nach über Paris flog. Und ab Paris war ich wie reaktiviert in meine Erinnerungen an frühere Urlaubsreisen in die USA oder auch Studienreisen. Und dann war die Jugend in mir wieder so präsent, dass ich gedacht habe, was passiert denn gerade energetisch? Ich hatte plötzlich das Gefühl, ich tauche ein in meine Vergangenheit und gleichzeitig erwartete ich natürlich meine Zukunft jetzt da drüben nochmal. Und es war wirklich goldig. Meine Cousinen und Cousins haben alles so Kinder in dem Alter, wo ich damals war, 23, 22. Und wenn ich mit denen dann am Küchentisch über irgendwas so geredet habe, was ich als junge Frau damals erlebt habe und mit Marihuana und dies und jenem, da hatte ich das Gefühl, da geht so ein Vorhang weg und ich bin gerade wieder so 22, 23-jährig im Bewusstsein. Verstehst du? Mhm. Das war wie ein Jungbrunnen für mich nochmal. Und deshalb ist es eben die Wahl des Urlaubsortes für mich sehr entscheidend. Ich gehe gerne dahin, wo ich Menschen kenne. Also Verwandte besuchen in Griechenland oder in den USA. Hat mir immer sehr gut emotional so eine Stabilität gegeben in dem fremden Land, weil es ja doch ein ziemlicher Schritt war.
0: Bleib kurz dran, Karin. Wir müssen eine kurze Pause machen. Gleich hören wir uns wieder. Bis gleich.
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0: Jeder zweite Bundesbürger hat im letzten Jahr zwei oder mehr Reisen gemacht. Warum brauchen manche so viel Auszeit und andere fast gar keine? Also die bleiben gerne auch mal beim Urlaub zu Hause. Ich möchte mit euch heute über Urlaub sprechen, möchte wissen, wie viel davon brauchen wir eigentlich, um wirklich runterzukommen? Das, was wir heute an Urlaub, was uns zusteht, reicht uns das? Bei Karin ist es nochmal ganz anders, denn sie ist selbstständig und deswegen werden vielleicht auch viele, die gerade selbstständig sind, sich angesprochen fühlen. Denn in der Selbstständigkeit bedeutet Urlaub, jeder Urlaubstag kostet dich Geld. Du kriegst kein Urlaubsgeld, du kriegst das nicht bezahlt, sondern du zahlst obendrauf. Und sie beschreibt gerade, wie sie das Ganze gemanagt hat, aber sie hat sich trotzdem auch mal 5 Wochen Amerika gegönnt und hat gemerkt, wie gut es ihr getan hat. Und jetzt habe ich dich leider unterbrechen müssen. Wo hast du aufgehört?
1: Ja, dass ich einfach diesen Erfrischungscharakter von so einer langen Reise schon auch wertschätzen kann. Ich hatte das ja in meiner Jugend, dass ich 2, 3 so weltreiseartige Situationen hatte. Und davon habe ich so gezehrt in den Jahren, wo ich wegen Arbeitslosigkeit wenig Geld hatte und überhaupt keinen Urlaub gebraucht habe und auch gar nicht machen konnte. Also ich habe mindestens 20, 25 Jahre keinen normalen Urlaub gemacht. Ich war einfach nicht so gestresst. Ich habe dann natürlich schon durch eine Gesundheitskrise auch Stress gehabt. Aber die einzigen Urlaube waren dann Besuch bei meiner Mutter zu Hause und Besuch Freundinnen und so weiter im alten Bundesland. Das waren dann aber keine echten Urlaube, kann man sagen, weil ich kein Geld hatte. Und durch die Selbstständigkeit, das kann ich eigentlich auch nur sehr empfehlen, wer so da sicher sein möchte, wenn er dann einen Beruf hat, wo das halt geht, dann kann man seine Selbstständigkeit so planen, dass man die Urlaube nimmt, wie man sie braucht oder eben wie die Patienten oder sonst wie die Leute das ermöglichen. Ich bin also sehr froh und dankbar. Ich kann meine Zeit so einteilen. Jetzt arbeite ich auch nur noch 4 Tage die Woche, habe quasi einen Tag frei, mache an dem Tag eigentlich Büro und auch Gesangsunterricht und sowas. Also das ist aber im Alltag nicht so erholsam, muss ich gestehen. So ein Tag frei.
0: Nee, ist nicht?
1: Nee, weil ich muss ja nur irgendwie an alles Mögliche denken, was am nächsten Tag wieder ist. Ich muss was aufarbeiten, was ich liegen lassen habe. Also so eine Praxis, so eine eigene, du hast 2 Räumlichkeiten. Du hast deine Wohnung sauber zu halten, du musst die Praxis ordentlich halten.
0: Ja, aber so ein Zwischentag frei ist doch genau für sowas praktisch, finde ich.
1: Ja, natürlich. Jetzt, wo ich 70 werde, ist das für mich also existenziell. Sonst würde ich ja überkandidelt werden im Kopf, ne? Ja. Weil ich das ja gar nicht mehr alles so im Griff habe. Es braucht etwas länger und ich habe aber die Freiheit, das so zu gestalten. Und wenn ich mal jetzt eine Fortbildung habe, dann ist ja auch 3 Tage bin ich weg. Was mir wichtig ist, ich muss mal hier aus dieser Umgebung raus, der Sprachraum Schwäbische Alb, unser Schwäbisch so hier, ne? Schwarzwald. Ich muss mal andere Stimmen hören. Ich bin da so, sagen wir mal, dankbar für, wenn ich ins Ahrtal fahre, die rheinische Art des Humors. Wenn ich nach Hessen fahre, ist die vertraute Sprache auch sehr wichtig für mich, ne? Mhm. Also ich bin jemand, der muss ab und zu mal aus diesem Raum raus. Ich bin ja hier nicht groß geworden, ich habe hier keine Schulfreundin, ich bin hier sehr isoliert. Und deshalb ist das für mich wichtig, lebensessentiell also, dass ich ab und zu mal in einen anderen Sprachraum komme und mit Menschen, deren Bewusstsein vielleicht meinem mehr entspricht, auch treffe.
0: Das ist durchaus so. Karin, vielen Dank. Ich ziehe weiter. Ich wünsche dir einen schönen Abend.
1: Ja, ich danke dir.
0: Bis bald.
1: Schönes Thema. Danke. Tschüss.
0: Ciao. So, anrufen dürft ihr auch vom Handy vom Festnetz. Wir reden heute über Urlaub und die Frage lautet, wie wichtig ist euch Urlaub? Wie viel braucht ihr davon? Ganz egal, ob selbstständig oder Arbeitnehmer. Das möchte ich gar nicht heute festsetzen. Das könnt ihr selbst entscheiden. Ruf mich an, lasst uns darüber reden. Wir gehen in die nächste Leitung. Da haben wir wen mit der Endziffer 54. Hallo, wer da?
2: Hi, der Daniel hier.
0: Hallo Daniel, woher bist du?
2: Hi, aus Limburg.
0: Aus Limburg.
2: An der Lahn.
0: Ja. In Hesse bist du?
2: Also eigentlich Rheinland-Pfalz, aber bin jetzt halt zugezogen, ja.
0: Bist zugezogen? Habe ich das gerade verwechselt, genau. Das Limburg?
2: Nee, ist richtig. Limburg ist Hessen, ja, okay, aber gut. Das ist gerade an der Grenze, gerade okay, zu Rheinland-Pfalz und ich komme eigentlich aus Rheinland-Pfalz.
0: Ach so, okay, gut. Freue mich, dass du da bist. Thema ist ja heute Urlaub. Wie wichtig findest du Urlaub?
2: Also enorm wichtig tatsächlich, ja. Das ist so, aber das ist halt einfach, weil ich Freizeit halt auch sau wichtig finde. Also ich gehe arbeiten, also ich mache gerade eine Ausbildung, habe jetzt vorher 11 Jahre in der Pflege gearbeitet und bilde mich da jetzt halt auch weiter, weil ja das Ziel halt auch ist, dass man halt irgendwann auch in die Selbstständigkeit reingeht und ich habe keine Ahnung, jetzt so bis vor 4 Jahren, würde ich sagen, war ich so richtig wie so ein Workaholiker, der Arbeit geliebt hat und der das gar nicht gebraucht hat, irgendwie mit Urlaub und Freizeit, und hat immer sau viel Resturlaub übrig und so. Und dann kam halt irgendwann der Punkt, wo ich mir so gedacht habe, nee, Alter, das ist halt irgendwie doch nicht alles. Also nur arbeiten, auch wenn es Bock macht und man den Beruf halt auch gerne macht, den man macht und so, ist halt Freizeit irgendwie trotzdem so, ja, das größte Gut mit Gesundheit, würde ich sagen.
0: Glaubst du, es lag am Alter, dass du das gar nicht so sehr gebraucht hast, dass du das auch gar nicht so sehr vermisst hast, sondern es lag vielleicht an dem Job selbst, an den Menschen, mit denen du gearbeitet hast? Oder war es das Alter vielleicht auch am Ende? Was war es denn?
2: Ich glaube, das ist so eine Mischung aus beiden Sachen. Ja? Also ich bin jetzt noch nicht alt, ich werde jetzt erst 30 dieses Jahr. Ne? Aber ja, ich weiß nicht, ob andere 30-Jährige das fühlen, aber irgendwie, finde ich, merkst du halt so einen krassen Unterschied zwischen, ich sag mal, 22 und 26 oder so. Ja, also auch, wenn ich drüber nachdenke, früher bist du nach der Arbeit bist du feiern gegangen und dann hast du, also wenn du Spätdienst hattest zum Beispiel, hast du noch gepennt bis um 11 und dann bist du wieder arbeiten und danach wieder feiern und das irgendwie so 3 Tage am Stück oder so. Ja, das wird heute überhaupt nicht mehr funktionieren.
0: Ist aber interessant, finde ich, das ist nochmal ein Thema für sich, was du gerade beschreibst. Man arbeitet die ganze Woche hart und redet sich dann ein, zur Belohnung werde ich jetzt am Wochenende feiern.
2: Nee, gar nicht. So, das hat halt einfach gepasst. Ja. Also ich meine, wie gesagt, du hast halt Spätdienst, also in meinem Fall, ich hatte Spätdienst gehabt, der ging bis um 9:30. Und dann bist du dann, wenn es Richtung Wochenende ging, waren ja entweder irgendwelche Veranstaltungen oder irgendwelche Festlichkeiten oder sowas. Und dann bist du halt da weggegangen oder bist feiern gegangen oder irgendwas. Und dann konntest du nach Hause kommen, 9:00 um 6:00 und hast nochmal geschlafen bis um 11:00 oder um 12:00 und um 1:00 ging der Dienst wieder los. Ja.
0: Und das hast du gemacht, fandst du gut. Also, ich habe das auch gemacht, aber ich finde, also rückblickend würde ich sagen, war das richtig dumm.
2: Also ich sage ja nicht, dass das klug ist, ja.
0: Aber also ich rede jetzt nicht von, man geht weg, man geht auf ein Konzert oder man entspannter Abend oder so. Ich rede wirklich von Feiern bis zum Abwinken auch trinken, ne? Also dass man dann wirklich, ja, dass der Körper auch wieder
2: Alkohol braucht. Auch keine Frage, war auch dabei, aber so, ich sag mal so, dieses Saufen bis zum Umfallen, das sitzt halt nicht, ja. Also das macht ja auch keinen Bock, dann geht's einem ja auch nicht gut. Ich sag mal, meine Definition war immer keine Termine und leicht einsitzen, ja. So von Glück, das war so die Definition von Glück für mich. Und ich sag mal so diesen Pegel gehalten, ne, dass du gut drauf bist und hast, wie gesagt, halt leicht einhängen, so, dann war ja alles fein. Ja. Ich meine, klar, da war auch mal der ein oder andere Abend dabei, wo es halt so viel war, aber das
0: sorry, ich krieg diesen Satz gerade. Leicht einsitzen, nee, keine Termine und leicht einsitzen. Das könnte ein Lebensmotto werden. Genau,
2: kein Termin. Also meine Definition von Glück war leicht einsitzen haben und keine Termine. Ja.
0: Finde ich cool. Ist das von dir oder ist das ein T-Shirt-Spruch? Das klingt irgendwie auf jeden Fall.
2: Das habe ich irgendwo mal aufgegriffen und fand das halt irgendwie cool und habe gedacht, das passt halt irgendwie. Ne?
0: Ich finde es auch cool.
2: Ja.
0: Ich finde es auch cool. Ja. Du, ich habe mal nachgeschaut. Das finde ich ganz interessant, weil es zu dem Thema super viele unterschiedliche Zahlen gibt. Aber das fand ich besonders spannend. Letztes Jahr wurde in einer Meta-Analyse das Wohlbefinden von Leuten gemessen. Und dabei gaben die Leute auf einer 5-Punkte-Skala an, wie sich ihr Wohlbefinden vor dem Urlaub, wo es sich befindet. Ja. Haben ganz viele Menschen mitgemacht. Dabei kam ein Durchschnittswert von 2,93 raus. Ne? Also 1 wäre ja voll schlecht, 5 wäre voll gut. Im Laufe des Urlaubs, es waren 21 Urlaubstage, die Menschen hatten, im Laufe des Urlaubs stieg dieses Wohlbefinden von 2,93 auf 3,69. Also schon mal ein Anstieg, ne? Um fast einen Punkt. Das ist ja schon mal nicht schlecht. Interessant war aber, dass sie am Ende ihres Urlaubs nochmal gefragt wurden, wie sich ihr Wohlbefinden ist. Und da lag es nur noch bei 3,24. Also kann es sein, dass zu viel Urlaub dann auch gar nicht mehr so viel an unserem Wohlbefinden verändert?
2: Ich glaube, das Ding ist halt, das ist ja alles typenbezogen. Es gibt ja Menschen, die sagen, okay, mir langen irgendwie 30 Tage oder ich muss auch nicht wegfliegen oder ein anderes Land oder, keine Ahnung, langweil mich, wenn ich zu Hause bin und so. Das sind, weißt du, so, also das hört an, wie wenn ich jetzt irgendwie schon 60 wäre, aber sowas habe ich halt irgendwie auch alles durchgemacht, weißt du, dass du gesagt hast, du brauchst das alles nicht. Und jetzt bin ich halt, momentan ist mein Feeling einfach so, ich brauche das ganz, ganz viel. Und also ich sag dir ganz, ganz ehrlich, wenn ich jetzt kündigen könnte, weil ich finanziell unabhängig wäre, würde ich das sofort tun und würde ein Jahr lang gar nichts machen. Ja, so
0: vom Ding her. Das ist dein Wunsch gerade. Dein innerer Wunsch gerade.
2: Ja, klar, aber das ist ja natürlich, das hängt ja davon ab, wie gesagt, also wie ist die finanzielle Lage und der ganze Kram. Ja, also das ist ja an Rahmenbedingungen geknüpft. Ja.
0: Aber was ist, ja okay, jetzt mal abgesehen davon, was die Rahmenbedingungen sind, warum sehnst du dich nach diesem ein Jahr Auszeit?
2: Also ich denke halt, also es muss ja nicht ein Jahr sein, das ist, sagen wir mal, eine unbefristete Zeit oder sowas, ja. Aber das, oder nimm mal das Jahr von mir, das ist ja auch egal.
0: Ist ja egal, ich will nur wissen, sagst du irgendwie, ich fühle mich gerade voll überarbeitet, oder ist es so, dass du, und das meine ich jetzt gar nicht als Shaming, sondern dass du sagst, ja, jetzt bin ich 30, ich will jetzt eigentlich noch mal, ich weiß nicht, es gibt 19-Jährige, die haben schon mehr von der Welt gesehen als ich und es wird Zeit, dass ich das irgendwie auch mal mache, oder was sind die Gründe, warum du sagst, ich bräuchte es eigentlich, ich hätte es gern?
2: Ich genieße mittlerweile halt Sachen, die ich halt früher nicht genossen habe. Ja. Und das sind so Kleinigkeiten wie zum Beispiel, wenn du morgens wach wirst und das Fenster ist offen, du hörst die Vögel zwitschern. Ja. Ohne dass ein Wecker klingelt, als Beispiel. Oder dass du in den Tag reinleben kannst, ohne dass du die Verpflichtung hast, jetzt um irgendeine Uhrzeit irgendwo aufzutauchen, weil du halt, wie gesagt, einer Verpflichtung nachgehen musst. Ja, einfach Freiheit einfach so. Und das ist halt, ja. Also das ist, glaube ich, so dieses Ding, was halt gerade in mir ist, dass ich das halt einfach, guck mal, ich muss jetzt als Beispiel, ich muss morgen früh um 6 aufstehen. Jetzt haben wir kurz nach 1, das heißt 5 Stunden Schlaf, bis ich schlafe, ist es wahrscheinlich 2. Und das sind so Sachen, weißt du, das ist ja stressig, das ist ja irgendwie doof. Jetzt weißt du, heute Nacht wird nicht viel gepennt, morgen wieder ein langer Tag und so. Ja, und wenn du das einfach nicht hast, so diesen Gedanken von der Verpflichtung, das ist einfach mega geil. Ne? So, und das finde ich halt, das hast du in einem Urlaub. Und deswegen finde ich Urlaub halt so super wichtig, dass du, also wenn wir auf deine Tabelle jetzt zurückgehen, diese Meta-Tabelle oder Skala oder woran das bemessen wurde, dann verstehe ich das halt schon, dass die Leute am Ende vom Urlaub gesagt haben, okay, jetzt ist das Wohlbefinden wieder niedriger, weil es vielleicht auch einfach so ist, dass die halt wissen, okay, jetzt beginnt der Ernst des Lebens wieder und dieses flotte...
0: Naja, Moment mal, die Frage war ja nicht, wie fühlen sie sich mit dem Gedanken, dass sie morgen wieder arbeiten müssen?

0: mal zu mir.
1: Wir nähern uns ja so langsam dem Ende der Sendung. Es ging heute schnell rum. Wen haben wir denn dran mit der 87? Hallo.
2: Hallo.
1: Hallo, wer ist da unterwegs?
2: Die Sandra ist unterwegs auf die Arbeit.
1: Sandra, woher bist du? Aus welcher Ecke?
2: Ich komme aus dem Rhein-Sieg-Kreis.
1: Nochmal bitte? Main-Sieg-Kreis?
2: Rhein-Sieg-Kreis.
1: Rhein-Sieg-Kreis.
2: Genau, aus Neunkirchen.
1: Aus Neunkirchen, schön. Sandra, ja. Kurze Frage zu dir. Ricardo hat gerade gesagt, der Effekt vom Urlaub hält bei ihm 2 Monate an. Wie lange ist es bei dir, sei ehrlich?
2: Ich habe tatsächlich bei dieser Frage auch überlegt und ich kann es gar nicht so richtig sagen, weil ich tatsächlich finde, dass ich in einem Gebiet wohne, wo andere Urlaub machen, und wenn ich zum Beispiel hier wandern gehe oder mit dem Fahrrad unterwegs bin, dann ist das ein bisschen für mich wie Urlaub. Deswegen kann ich das jetzt gar nicht so pauschal sagen. Also.
1: Ich habe gerade überlegt, so, ob ich das so sehe oder verstehe, und ich sehe es genauso wie du. Ich habe Freunde, die wohnen auch so ein bisschen eher ländlich, also ein bisschen weiter weg aus der Großstadt, und ich merke immer, wenn ich die besuche, ist das für mich so wie, ja, schon so wie 50% Urlaub, die Tage am Wochenende zum Beispiel, weil ich das einfach mag, so im Grünen zu sein, weißt du? Drumherum
2: genau.
1: Einfach
2: ja.
1: Wenig Hektik, wenig Großstadt, wenig Verkehr. Ich liebe das irgendwie. Und wenn dann noch irgendwie so ein schönes Sommerfest ist, wie jetzt zurzeit, sind ja überall so Feste, dann macht's das sogar noch schöner.
2: Ja, absolut. Bin ich ganz bei dir.
1: Finde ich gut. Aber trotzdem, ich würde jetzt bei mir, wenn ihr mich jetzt mit fragen würdet, ich würde sagen, hält ungefähr so 2 Wochen an, würde ich sagen. 1 bis 2 Wochen hält das an, dieser Effekt bei mir.
2: Ja,
1: also 2 Monate, never, niemals. Aber so 1-2 Wochen schon.
2: Nee, also wahrscheinlich bei mir auch nicht. Also ich glaube, es kommt so ein bisschen auf die Zeit an, wann man wegfährt oder wie stressig gerade der Alltag ist oder was gerade so im eigenen Umfeld passiert. Oder ja, also ich glaube, dass diese Faktoren da auch so ein bisschen mit reinspielen, wie lange es anhält. Aber ich würde schon denken, so ja, 2-3 Wochen, 4 vielleicht.
1: Wie viel brauchst du?
2: Würde ich jetzt auch mal brauchen.
1: Wie viel Urlaub brauchst du, um runterzukommen?
2: Also sagen wir es mal so, ich bin früher mit meinem Mann immer, wir waren immer tatsächlich 6 Wochen weg. Und das war mir tatsächlich zu lange. Also mein Mann, der konnte immer sehr gut Urlaub machen. Der konnte auch 6 Wochen an einem Ort dann entspannen. Also wir sind immer nach Griechenland viel gefahren, weil das war so der Ort, wo mein Mann mit seinen Eltern schon immer hingefahren ist und da Urlaub gemacht hat. Und da sind wir halt weiterhin gefahren. Und mir war das persönlich zu lang, sage ich halt ehrlich, wie es ist. Ne? Also ich habe dann meistens so nach einer Woche, anderthalb, habe ich immer total Heimweh bekommen. Dann ist bei mir immer so ein bisschen die Stimmung gekippt, während mein Mann tatsächlich noch länger hätte bleiben können. Und ja, jetzt mittlerweile ist es tatsächlich so, dass ich immer noch nach Griechenland fahre, aber meistens dann immer nur so, oder generell, wenn ich irgendwo hinfahre, meistens immer nur so ein verlängertes Wochenende, irgendwie von Donnerstag bis Sonntag oder von Freitag mal bis Dienstag oder so. Und diese kleine Auszeit, die reicht mir dann für meinen Kopf tatsächlich total, um dann wieder so in den Alltag einzusteigen. So ein kleiner Tapetenwechsel.
1: Mhm. Das bringt mich gerade auf den Gedanken, den ich vorhin schon stellen wollte. Hältst du es? Also ich habe immer so mich die Frage gestellt, woran liegt es, dass man zum Beispiel immer wieder an den gleichen Ort Urlaub fährt? Ich kenne so Leute, die sagen auch, du, wir fahren schon seit 20 Jahren an den Gardasee. Wir lieben es dort, ne? Wir finden es dort schön. Und jetzt denke ich mir, ja, mag sein, dass das echt schön ist und dass es denen dort gefällt. Aber warum nicht auch mal einen anderen Ort entdecken, der vielleicht auch schön ist? Warum trauen die sich das nicht? Und der Gedanke war dann so, vielleicht haben die Angst, dass dieser wertvolle Urlaub, wenn man diesen wertvollen Urlaub jetzt investiert und einen neuen Ort entdeckt, was, wenn der nicht so schön ist? Was, wenn wir da hinfahren und es ist schlimm? Dann habe ich ja meinen wertvollen Urlaub verschenkt. Also gehe ich dieses Risiko nicht an und fahre lieber dorthin, wo ich es schön finde. Hältst du das für ein... Ja, wahrscheinlich ist es genau so. Oder würdest du sagen, na, da fehlen noch andere Aspekte?
2: Also gewissermaßen ist es schon so. Aber tatsächlich, also mein Mann und ich, wir waren immer so Wohnmobilurlauber und für uns war immer so ein bisschen auch der Weg das Ziel. Also klar, wir sind immer jedes Jahr wieder im Sommer da gewesen in Griechenland an einem bestimmten Ort.
1: Moment mal ganz kurz, mit dem Wohnmobil nach Griechenland seid ihr jedes Mal?
2: Ja, wir sind, genau, wir sind immer mit dem Wohnmobil. Also,
1: darf ich fragen, wie lange, wie viele Stunden? Ich schätze mal so 20.
2: Ach, das war immer ganz unterschiedlich, ja. Also wenn man durchfahren würde, dann wären es

0: 2300 Kilometer, dann wäre man so ja knapp einen Tag unterwegs und krass. Wir haben dann meistens zwei Übernachtungen eingebaut. Ne?
1: Okay.
0: Das Schöne ist, wenn man ja müde ist, man kann ja einfach stehen bleiben und sagen, so, jetzt schlafe ich einfach hier.
1: Ja, genau.
0: Eine ganz angenehme Art zu reisen. Ja, und für uns war meistens so ein bisschen der Weg das Ziel. Wir sind dann mal über Österreich gefahren oder über die Schweiz oder haben uns dann noch irgendwie 2-3 Tage in, keine Ahnung, Italien irgendwo auf dem Campingplatz hingestellt oder sind dann in Griechenland selber noch an verschiedenen Spots gewesen, die wir uns angeschaut haben. Also manchmal sind wir eine Woche oder anderthalb unterwegs gewesen, bis wir dann final an unserem Zielort waren tatsächlich.
1: Okay, das heißt, da, und das gab auch keinen Streit. Das heißt, wenn du gesagt hast, ach du, ich finde es jetzt eigentlich ganz schön, ich möchte noch einen Tag länger bleiben, dann war das auch so.
0: Dann war das so, ja. Also wir waren da relativ flexibel. Also es gab dann manchmal Orte, die wollte mein Mann sehen. Er sagte, bei mir steht dann irgendwie, was weiß ich, ein bestimmter Ort, den ich gerne sehen würde auf dem Weg, auf dem Programm. Das würde ich mir gerne anschauen. Oder bei mir, also das war, da waren wir total flexibel.
1: Glaub's.
0: Zumal wir auch so eine sehr unterschiedliche Art hatten von Urlaub. Ich bin zum Beispiel so eine Bewegungsmaus. Ich brauche dann irgendwie so ein bisschen Bewegung. Ich habe dann meinen Hund dabei. Ich bin dann irgendwie, wie gesagt, gerne wandern gegangen, habe mir dann irgendwie gerne die Natur angeschaut, bin gern Rad gefahren. Und mein Mann, der war halt eher so der Chiller. Also der konnte halt einfach auch gut nichts tun. Und für den war halt Wandern auch mal so gar nichts. Ne? Und deswegen musste man dann schon gucken, dass man so ja, Kompromisse findet. Ne?
1: Das heißt, dieses, ich bleib jetzt einfach nur sitzen, das kannst du nicht. Du brauchst dann schon irgendwie, jetzt muss ich irgendwie irgendwo hingehen, irgendwann mir was anschauen, irgendwas machen.
0: Ja, genau. Ich brauche irgendeinen Plan in meinem Kopf.
1: Und das machst du dann aber auch gerne mal ohne ihn. Das heißt, dann sagst du, ja gut, wenn du hier sitzen bleiben möchtest, dann gehe ich jetzt alleine wandern.
0: Ja, also ich bin meistens alleine wandern gegangen, weil wie gesagt, das war halt nie sein Ding und ja, warum sollte ich ihn dazu zwingen, ne? Also deswegen bin ich dann halt alleine losgezogen. Er hat mir dann den Raum dafür gegeben und hat dann immer gut funktioniert.
1: Ich frage mich halt, ob dich das dann nicht traurig macht, weil du dir denkst so, hey, das ist mein Partner, der liebt mich. Ich habe auch schon so viele Sachen gemacht, die ich jetzt nicht so dolle fand, aber ich bin dann trotzdem mitgegangen, ihm zuliebe. Denkt man da nicht so? Denkt man sich da nicht so, was habe ich mir da irgendwie angelächelt?
0: Nee, gar nicht, nee. Nee, das habe ich gar nicht. Also er hatte ja auch so seine Interessen, die er dann irgendwie hatte, die er gerne gemacht hat, mit denen ich jetzt nicht viel anfangen konnte. Und dann fand ich es halt sinnvoller, ja, sich da einfach auch den Raum zu geben. Und ich meine, die meiste Zeit hat man ja schon zusammen verbracht und zusammen schöne Erinnerungen geschaffen oder Momente gesammelt. Aber wie gesagt, wenn ich dann wandern gegangen bin, dann war ich halt auch schon mal 20 Kilometer unterwegs und ich weiß, das wäre halt überhaupt nicht sein Ding gewesen.
1: Alleine.
0: Also, warum dann zusammen? Ja.
1: Weißt du, das bewundere ich an dir und finde ich gut, finde ich schön, weil du dich jetzt nicht davon irgendwie abhalten lässt. Ich kenne so viele, die in einer Partnerschaft sind und sagen, die äußern dann ihren Wunsch. Nehmen wir mal jetzt mit deinem Beispiel. Schatz, ich habe bloß heute wandern zu gehen. Oh nee, habe ich gar keinen Bock drauf. Und dann haben die aber nicht den, ich weiß nicht, wie ich das beschreiben soll, den Mumm, die Lust, die Motivation, das dann alleine zu machen. Die sagen dann, naja gut, wenn du nicht gehst, dann gehe ich auch nicht. Ne? Und dann bleibt man halt zu Hause, ist dann frustriert, dann irgendwann mal kippt die Stimmung, man lässt das dann auch irgendwo zu Hause aus. Du sagst dir halt, ja gut, dann gehe ich halt alleine so. Finde ich cool, finde ich wirklich sehr gut. War das am Anfang eine Überwindung oder sagst du irgendwie, nö, das habe ich schon immer so gemacht?
0: Also es war am Anfang, ja, einfach viel Kommunikation. Also am Anfang war es tatsächlich schon so, dass da so eine gewisse Frustration eingesetzt hat, wenn man ja gemerkt hat, dass man gewisse Sachen nicht so zusammen machen kann, weil er, wie gesagt, wandert nicht gern. Er war dann am Rumnörgeln, wollte nach Hause oder wollte irgendwas anderes machen oder wollte jetzt Pause machen oder sonst irgendwas. Also es hat einen dann eher ausgebremst und dann muss man natürlich gucken, wie funktioniert es am besten, dass es für beide gut ist. Und ich meine, wir waren ja jetzt sehr, sehr lange verheiratet. Wir waren ja fast 20 Jahre zusammen und deswegen ja, entwickelt man dann halt irgendwann so seine eigene Dynamik, dass es halt ja auch gut funktioniert, ohne dass man sich streitet oder dass auch jeder zufrieden ist. Ne? Das ist ja im Urlaub auch ganz, ganz, ganz wichtig.
1: Letzte Frage, ich habe noch eine Minute, dann bin ich weg. Ja. Aber ich würde gerne von dir wissen, um den Kreis zu schließen. Piroschka sagt, wir bräuchten eigentlich mehr Urlaub heutzutage. Und dazu gab es ja auch eine E-Mail von wegen, ja, zu viel, ja, alles geht schneller heute, alles ist mehr Druck und so weiter. Und wir bräuchten theoretisch mehr Urlaub. Würdest du dem zustimmen oder sagst du, nö, find das eigentlich so, wie es aktuell geregelt ist, gut?
0: Also grundsätzlich finde ich das eigentlich ganz gut, so wie es geregelt ist. Aber man kann sich ja über seine Urlaubstage hinaus, die man hat, kann man sich ja seine Zeit schaffen, um so seinem Kopf einfach ein bisschen Urlaub zu gönnen. Wie mal in die Eifel fahren, wandern zu gehen. Ich meine, jeder hat ja irgendwo irgendwas Schönes in der Nähe. Oder es muss ja nicht wandern sein, aber irgendwas anderes so als Ausgleich zu schaffen. Und das ist ja auch ein Stück weit Urlaub, würde ich jetzt behaupten.
1: Also Sandra sagt, kurze Inseln der Pause, der Erholung sollte man sich auch mal so gönnen unter der Woche. Vielen Dank, Sandra. Genau. Dir einen schönen Abend. Alles Gute.
0: Sehr gerne. Tschüss. Ja, danke. Wünsche ich auch so. Tschüss.
1: Und euch vielen Dank fürs Zuhören, fürs Mailschreiben, fürs Posten. Wir hören uns morgen noch einmal und dann geht's in die Pause für den Rest der Woche. Bis dann. Tschüss.
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0: Hi, guten Morgen, Rolf. Hi, hier ist der Christian.
1: Moin, Christian. Na, was geht?
0: Moin. Ja, ich mach dich gleich fertig, ne?
1: Ja. Geil. In welcher Kategorie denn?
0: Länder, das ist so mein Spezialgebiet.
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1: So, Chris gegen mich und Chris, du bist ready.
0: Ich bin richtig ready, dich fertig zu machen und ich verspreche dir eins, du kannst nachts die nächsten Tage nicht mehr schlafen.
1: Bitteschön, chill die Regeln.
3: Dann let's go. Ich stelle euch drei Fragen mit jeweils drei Antwortmöglichkeiten. Rolf, du darfst zuerst antworten, damit du nicht vom Experten Christian abschaust.
1: Okay.
3: Zu gewinnen gibt es Big M Socken.
1: Hey.
0: Optimal.
3: Dann starten wir direkt rein. Frage Nummer 1. Welches der folgenden Länder ist das einzige, das keine rechteckige Flagge hat? A. Sri Lanka, B. Nepal oder C. Schottland?
4: A. Sri Lanka.
0: Nee, Schottland.
3: Es ist B. Nepal. Ihr habt beide nicht recht gehabt.
1: Verdammt.
0: Wir machen es einfach spannend.
1: Ja, genau. Lass uns spannend machen, das ist gut.
3: Schauen wir mal.
1: Also noch steht's 0-0. Let's go.
3: Zweite Frage. Welches Land grenzt an das Tote Meer? A. Israel, B. Ägypten oder C. der Libanon? Rolf?
1: Fuck my life, ich bin Geografie richtig scheiße. dann sag ich mal Ägypten.
0: Ich glaube, die richtigen Länder sind nur Israel und Jordanien.
3: Also gehst du mit A, Israel?
0: Korrekt, genau.
3: Und das ist richtig, Christian! Hey. Sehr gut.
0: Ich habe gesagt, Rolf, es wird eine lange Nacht für dich.
1: Ja.
0: Wenn du nicht
3: so, 1-0 für Christian. Frage Nummer 3. Russland ist ja das größte Land der Welt.
1: Mhm.
3: Kanada ist das zweitgrößte. Wie groß ist Kanada in Quadratkilometern? Und hier gibt es keine Antwortmöglichkeiten, sondern ihr müsst schätzen.
1: Ich habe keine Ahnung. Kannst du mal irgendwie eine Vergleichsdings nennen?
3: Also wir sind in Millionen Quadratkilometern.
1: In Millionen Quadratkilometern?
3: Ja.
1: Okay.
3: Und die Zahl ist zwischen 1 und 10.
1: 5. 5 Millionen.
3: Christian?
0: Nee, also ich würde jetzt mal sagen, also da ich in Russland schon mal war, Russland ist ja riesengroß. Und ich denke mal, Kanada mit Sicherheit ist nicht ganz so groß wie Russland, ein bisschen mehr wie die Hälfte. Ich hätte jetzt mal geschätzt, so 8 Millionen, wenn nicht sogar größer.
3: Christian, dein Bauchgefühl ist richtig. Es sind 9,98 Millionen Quadratkilometer.
1: Hey!
0: Cool, Rolf. Tut mir echt leid, dass ich dich jetzt so gnadenlos geschlagen habe, aber ich habe dir eine Chance gegeben.
1: Das
0: und,
1: ist gut.
0: Ich hoffe, du bist mir nicht böse.
1: Nee, ist voll okay, ist voll okay. Mein Lieber, dann ganz viel Spaß mit den Big FM-Socken.
0: Dankeschön. Dem Wetter sind die optimal.
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0: und feiern wir gleich. Vorher noch zu jemandem, der auch definitiv eine großartige Kombo zusammen mit Big FM ist. Sein Name ist Fabi.
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2: Ja. Tja, Leute, schockierende Nachricht. Morgen ist Fronleichnam und damit der letzte Feiertag bis zum 3. Oktober. Oh. Ja, und genau der 3. Oktober liegt dann auch noch auf einem Samstag.
0: Was?
2: Was soll das, liebe Kirche? Ihr könnt doch nicht einfach in die Sommerpause verschwinden. Was glaubt ihr, wer ihr seid? Ein Spotify-Exclusive-Podcast? Hey, aber es geht noch schlimmer. Für den Norden und Nordosten ist schon Pfingsten der vorerst letzte Feiertag gewesen. Ganz ehrlich, würde mir richtig stinken, wenn ich ihr wäre. Bayern, Baden-Württemberg, Hessen, Rheinland-Pfalz, das Saarland und NRW haben morgen jedenfalls frei. Ja. Aber was ist denn jetzt eigentlich dieses frohen Leichnam? Und so viel vorweg, da geht's nicht um einen semi-lustigen Kadaver. Das ist Thomas Gottschalk. Nein, nein. Fronleichnam ist bei den Katholiken das Hochfest des Leibes und Blutes Jesu Christi. Sinnbildlich dafür steht die Hostie. Eine Art Brot, das dünn, plass und relativ geschmacklos ist. Hostien sind wie Alice Weidel. Der Wortteil Fron kommt dabei aus dem Mittelhochdeutschen und bedeutet dem Herrn gehörend. In Neudeutsch heißt das Kaltmiete. Fronleichnam wird übrigens immer am zweiten Donnerstag nach Pfingsten gefeiert und das schon seit 1264 dank Papst Urban IV. Danach hat er noch die Fashionkette Urban Outfitters gegründet und Urban Music erfunden. Dank ihm gibt's Ascher. Yeah, yeah, yeah. Naja, ist auch wurscht. An alle, die morgen frei haben, frohen Leichnam.
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1: Ja, danke, Pauli.
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1: Was ein unfassbares Big FM Original. Eminem und Dido. Song heißt Stan. Es ist 6.44 Uhr. Und in knapp 20 Sekunden sind wir wieder da.
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1: So Leute, ich habe mich mal kurz ans Klavier gehockt.
4: Oh,
1: nein.
4: Um Gottes Willen. Lass lieber andere.
1: Ja, das ist richtig. Das, was wir da gehört haben, ist der Anfang von diesem Song, aber in einer anderen Version.
4: Ja, es kommt einfach eine Akustikversion von Save My Love raus. Kygo, Khalid und Griffin sind natürlich am Start und singen. Wir haben schon einen ganz kleinen Sneak Peek von Khalid gehört. Einfach, oh.
1: Das Ganze passiert am Freitag. Wir feiern jetzt auf jeden Fall Save My Love gleich noch und Papa Ute. Definitiv noch innerhalb der nächsten 20 Minuten und vor den News hier bei uns in der Show.
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0: Frauen hier ist Big FM. Um 6.58 Uhr und rüber geht's zu Jana. Was trendet heute Morgen auf den Socials?
1: Neue Staffel will arrive.
2: Maus.
3: Happy Birthday, Maus.
4: Hey, Maus.
2: Maus.
0: Maus.
1: Falls ihr es nicht erraten habt. Netflix hat angekündigt, dass es ab dem 23. Juli die Staffel 3 von Kaulitz und Kaulitz geben wird. 1,6 Millionen Likes hat der Teaser. 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
6: Ich freue mich einfach.
0: Also, dass Jill sich
1: gefreut hat. Hat man gar nicht gemerkt.
0: Hat man überhaupt nicht gemerkt.
1: Gar nicht mitbekommen.
6: Hast soll ich es nochmal deutlich machen?
0: Nee, cool. Nee, ich habe eine richtig gute Idee. Jana, lass doch mal erzählen, was heute Morgen sonst noch so für uns wichtig ist.
1: Wirklich wichtig ist, könnte man auch sagen. Nein, Spaß. Aber ja, wir müssen ein bisschen aufpassen. In Europa ist es tatsächlich so, dass die Waldbrände ja immer heftiger werden.
0: Ja.
1: Und vor allem immer häufiger. Deshalb will die EU für diesen Sommer mehr dagegen tun. Es soll der bis jetzt größte Einsatz gegen diese ganzen Feuer sein. Laut EU-Kommissionspräsidentin von der Leyen werden in ganz Europa fast 800 Feuerwehrleute aus 14 Ländern stationiert. Und zwar in den Gegenden, in denen es besonders gefährlich wird. Und zwar in Zypern zum Beispiel, Griechenland, Italien, Frankreich, Spanien und Portugal. Dazu kommt auch noch eine EU-Flotte. Und zwar besteht die aus 22 Flugzeugen und 5 Helikoptern, die dann eben im Notfall löschen können. Mhm. Für Millionen Mieter in Deutschland wird Wohnen immer mehr zur finanziellen Belastung. Laut einer Studie des Instituts Wohnen und Umwelt im Auftrag des Deutschen Mieterbunds gibt rund jeder dritte Mieterhaushalt einen so großen Teil seines Einkommens für Miete und Heizen aus, dass kaum noch Geld für was anderes übrig bleibt. Besonders betroffen sind Menschen mit niedrigem Einkommen natürlich. Der Deutsche Mieterbund spricht von alarmierenden Zahlen und fordert die Bundesregierung auf, Mieter vor weiteren Belastungen zu schützen. Das US-Militär sagt, es habe mehrere iranische Raketen und Drohnen über der Golfregion abgefangen. Außerdem hätten die USA wiederum eine iranische Militäranlage an der Straße von Hormus angegriffen. Ist ja eine der wichtigsten Schifffahrtsrouten für den Öltransport.
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1: Genau, und die deutsche Nationalmannschaft ist jetzt in den USA angekommen.
0: Ja.
1: Und am Vormittag Ortszeit steht auch schon das erste Training auf dem Plan. Also hier wird nicht geschlafen. Am Samstag spielen sie dann ja noch das letzte Testspiel gegen die USA. Und dann geht's nach North Carolina ins WM-Hotel. Und dann am Sonntag.
0: Ja.
1: Den 14. ist ja das erste WM-Spiel für Deutschland.
0: Yes.
1: Gegen Curaçao.
0: Genau sieht's aus. Wir haben die Bilder heute Morgen auch schon gesehen. Ganz, ganz süß, wie sie da am Flughafen ankommen. Hey.
1: Ja.
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8: In Baden-Württemberg startet der Tag mit vielen dichten Wolken und leichtem Regen, was für einen getrüben Beginn sorgt. Im Westen und Süden kann der Regen dann auch mal stärker ausfallen. Die Temperaturen steigen auf angenehme 18 Grad. Am Nachmittag bleibt es regnerisch, im Süden sind sogar Gewitter möglich. Der frische Wind lässt es kühler wirken, als es ist. Aktuell sind es in Mannheim am Barockschloss 13 Grad, in Baden-Baden am Kurhaus 14 Grad und in Heidelbergs Altstadt ebenfalls 14 Grad. Für morgen sind Wolken und etwas Regen vorhergesagt. Gute Fahrt!
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8: A5 Karlsruhe Richtung Basel zwischen Dreieck Weil am Rhein und Grenzübergang. Weil am Rhein-Basel 3 Kilometer LKW-Stau auf dem rechten Fahrstreifen. Zwischen Dreieck Weil am Rhein und Raststätte Basel-Weil am Rhein dichter Verkehr. A81 Heilbronn Richtung Stuttgart zwischen Stuttgart-Zuffenhausen und Dreieck Leonberg 1 Kilometer Stau. B14 Stuttgart-Mitte. Unterführung Gebhard-Müller-Platz. Mitte Süd. Dauerbaustelle. Linke Fahrstreifen gesperrt. Gute Fahrt.
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0: Am Mittwoch, den 3. Juni, ist es kurz nach 7. Ihr seid mit am Start. Das freut uns sehr. Jill ist für euch in der Redaktion.
6: Guten Morgen.
0: Jana in den News.
1: Morgen.
0: So, und ich bin Rolf. Guten Morgen.
6: Alle gegen Rolf. Es ist wieder soweit. Ihr tretet in einem Quiz an. Ja, die Energy ist da. Ihr tretet in einem Quiz gegen Rolf an. So, und das Geile ist, ihr könnt euch aussuchen, in welcher Kategorie. Da, wo ihr sagt, da seid ihr Experte. Anmelden auf bigfm.de oder durchklingeln unter der 08900901.
9: Hi, guten Morgen, Rolf. Ich bin's, Thomas. Jetzt wird heftig rasiert, mein Freund. Jetzt gibt's einen Anatomietest.
0: Ein Anatomietest?
9: Ich bin Physiotherapeut und gleich gibt's ein paar Fragen über Anatomie.
0: Können wir es so machen, wenn ich gewinne, kriege ich Stunden kostenlos bei dir, okay?
9: Definitiv.
0: Und wenn du gewinnst, gibt's Big FM Socken. Dann warten noch kurz drei Songs, dann legen wir los, okay?
9: Gerne, gerne.

0: Ich glaube, Thomas hat Bock.
1: Jetzt wird heftig rasiert, mein Freund. Jetzt gibt's einen Anatomietest.
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0: Sind wir gespannt, wie das heute wird. So, Thomas, deine letzten Worte an mich.
1: Entspannen Sie sich, dann tut's nicht so weh.
0: Ja. Das ist das Motto von unserem Quiz heute. Sehr schön, dann freuen wir uns. Chill, bitteschön, hier sind die Regeln.
3: Ich stelle euch jetzt drei Fragen mit jeweils drei Antwortmöglichkeiten. Rolf, du darfst zuerst antworten, damit du nicht vom Experten abschaust. So, wir starten direkt rein. Ich bin so gespannt. Frage Nummer 1. Welches menschliche Organ kann nachwachsen? A, das Herz, B, das Gehirn oder C, die Leber? Rolf?
0: Boah, gute Frage. Fuck my life.
3: Wie gut kennst du deinen Körper?
0: Ja, gar nicht.
3: Spürst du dich noch?
0: Nee, ich spüre nichts mehr. Innerlich tot. Also, Freunde, ich sage jetzt einfach mal das Gehirn.
3: Also B, okay. Thomas?
1: Ich sage die Leber.
3: Und das ist richtig, Thomas! Hey. Die Leber!
0: Stimmt, man sagt ja auch, die Leber wächst mit ihren Aufgaben. So.
1: Ja, richtig.
3: Müsstest du ja eigentlich wissen.
0: Ja, richtig. Wann ist eigentlich nochmal Freitag? Ah ja, stimmt. Gut.
3: 1-0 für Thomas. Frage Nummer 2. Was gibt es im menschlichen Körper tatsächlich? Ist es A, der Wurmfortsatz? Ist es B, der Schlangenfortsatz? Oder C, das Spinnennetzgewebe?
0: A. Der Wurmfortsatz.
3: Thomas?
1: Korrekt.
0: Ja,
3: sehr
1: also die
3: auch
1: im
3: Auge. Ja, das ist richtig. 2-1 für Thomas. So, und jetzt kommt die entscheidende Frage Nummer 3. Welcher Knochen ist der längste im menschlichen Körper? Ist es A, die Wirbelsäule, B, der Oberarmknochen oder C, der Oberschenkelknochen?
0: Boah, das ist eine sehr gute Frage. Der Oberschenkelknochen? Ah, ich würde sagen, die Wirbelsäule.
3: Thomas?
1: Ich nehme den Oberschenkelknochen.
3: Und das ist richtig, Thomas! Hey. Der Oberschenkelknochen! Und das heißt, Thomas, du hast mit 3-1 das Anatomie-Quiz gewonnen.
1: Dankeschön! Sehr, sehr gut. Rolf, hör zu, das Ergebnis, was wir jetzt eingespielt haben, ne? 3-1 ist das erste Spiel der Deutschen. 3-1 werden wir gewinnen.
0: Ich bin raus.
1: Cool.
0: Aber du kriegst mega Fremdsocken. Hey!
2: Super, einer gegen alle. Alle gegen Rolf.

0: 8.27 Uhr und rüber geht's zu Jana. Was trendet heute Morgen auf den Socials?
1: Es gibt bald eine neue Staffel.
2: Maus.
3: Maus.
4: Happy Birthday, Maus.
3: Hey, Maus.
5: Maus. Maus.
0: Die ja. Kaulitzes.
1: Ja, Netflix hat jetzt angekündigt, dass es ab dem 23. Juli die dritte Staffel geben wird. Der Post auf Instagram dazu hat schon 1,6 Millionen Likes.
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0: Freuen wir uns drauf. Übrigens, ja. 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Jana, was ist denn heute Morgen sonst noch für uns wichtig?
1: Die geplante Gesundheitsreform. Die sorgt schon vor dem Start für Ärger. Nächste Woche wird das Paket zum ersten Mal im Bundesrat diskutiert. Gesundheitsministerin Wagen will ja Milliarden sparen, damit die gesetzlichen Krankenkassen entlastet werden und die Beiträge nicht weiter steigen. Aus den Bundesländern kommt aber Kritik. Mehrere Ausschüsse im Bundesrat finden nämlich, dass bei Krankenhäusern, Arztpraxen und Apotheken zu stark gekürzt werden soll. Und das hätte dann auch wieder Nachteile. Erst die Miete, dann die Nebenkosten und plötzlich ist das Konto fast leer. Kennt vielleicht der ein oder die andere oder hatte schon mal. Für viele Menschen in Deutschland wird Wohnen halt einfach wirklich immer teurer, egal ob WG, eigene Wohnung oder Haus.

0: Laut einer neuen Studie bleibt bei rund jedem dritten Mieterhaushalt nach Miete und Heizung nur noch wenig Geld für Freizeit, Urlaub und Rücklagen übrig. Rücklagen, was ist das? Der Deutsche Mieterbund, wirklich, also ehrlich, ohne Scheiß. Der Deutsche Mieterbund spricht von einer alarmierenden Entwicklung und fordert deshalb Entlastungen vom Mieter.
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0: Ja, und die deutsche Nationalmannschaft ist ja jetzt in den USA angekommen. Mhm. Samstag findet dann nochmal ein Testspiel gegen die USA statt. Und dann wird es natürlich ernst. Übrigens, dass die WM dieses Jahr mega die Zeitverschiebung nach Deutschland hat, kommt bei einigen nicht so gut an.
2: Ach echt?
0: Laut einer Umfrage von YouGov haben jetzt auch ganz viele gesagt, also im Auftrag von Volt war das, ja, haben 41% gesagt, ey, keine Lust für die Spiele, mitten in der Nacht länger wach zu bleiben oder früh aufzustehen. Kann man verstehen.
2: Absolut, kann
0: aber
2: man
0: Jill,
2: das.
0: Aber was sagen echte Fans?
3: Immer gucken, egal um welche Uhrzeit. Ja, egal wann,
2: ist,
3: egal wo.
2: Egal,
3: wir sind am Start.
2: Ja. Okay, hey, danke schön, Jana.
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5: In Baden-Württemberg erwartet uns heute ein ziemliches Aprilwetter. Schauer und kräftige Regengüsse ziehen durchs Land. Besonders der Schwarzwald bekommt viel ab. Die Temperaturen erreichen maximal 18 Grad. Am Nachmittag bleibt es wechselhaft mit dicken Wolken und Gewittern. Die Nacht ist stark bewölkt und vielerorts nass. Morgen geht's ähnlich weiter. Wolken, Regen und kurze Sonne bei bis zu 20 Grad. Aktuell sieht's so aus: in Offenburg beim Freizeitbad 15 Grad, in Rottweil am Testturm 12 Grad und in Bruchsal am Schloss 14 Grad.
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5: A5 Karlsruhe Richtung Basel zwischen Dreieck Neuenburg und Dreieck Weil am Rhein, 1 Kilometer Stau. A8 Karlsruhe Richtung Stuttgart zwischen Pforzheim West und Pforzheim Süd, 1 Kilometer Stau. A81 Heilbronn Richtung Stuttgart zwischen Stuttgart-Zuffenhausen und Dreieck Leonberg, 3 Kilometer Stau. B14 Stuttgart-Mitte, Gebhard-Müller-Platz zwischen Willy-Brandt-Straße und Konrad-Adenauer-Straße Dauerbaustelle. LKW-Spur gesperrt. Gute Fahrt.
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2: Um 8.30 Uhr. Jill ist für euch am Start.
3: Guten Morgen.
2: Jana in den News.
3: Morgen.
2: Ich bin Rolf und das hier ist Yearbooks.

0: Ja.
1: Tja, Leute, schockierende Nachricht. Morgen ist Fronleichnam und damit der letzte Feiertag bis zum 3. Oktober. Oh. Ja, und genau der 3. Oktober liegt dann auch noch auf einem Samstag.
2: Was?
1: Was soll das, liebe Kirche? Ihr könnt doch nicht einfach in die Sommerpause verschwinden. Was glaubt ihr, wer ihr seid? Ein Spotify-Exclusive-Podcast? Nee, aber es geht noch schlimmer. Witzig. Für den Norden und Nordosten ist schon Pfingsten der vorerst letzte Feiertag gewesen. Ganz ehrlich, würde mir richtig stinken, wenn ich ihr wäre. Bayern, Baden-Württemberg, Hessen, Rheinland-Pfalz, das Saarland und NRW haben morgen jedenfalls frei. Aber was ist denn jetzt eigentlich dieses Fronleichnam? Und so viel vorweg, da geht's nicht um einen semi-lustigen Kadaver. Das ist Thomas Gottschalk. Nein, nein. Fronleichnam ist bei den Katholiken das Hochfest des Leibes und Blutes Jesu Christi. Sinnbildlich dafür steht die Hostie. Eine Art Brot, das dünn, blass und relativ geschmacklos ist. Hostien sind wie Alice Weidel. Der Wortteil Fron kommt dabei aus dem Mittelhochdeutschen und bedeutet dem Herrn gehörend. In Neudeutsch heißt das Kaltmiete. Fronleichnam wird übrigens immer am zweiten Donnerstag nach Pfingsten gefeiert und das schon seit 1264 dank Papst Urban IV. Danach hat er noch die Fashionkette Urban Outfitters gegründet und Urban Music erfunden. Dank ihm gibt's Ascher. Yeah, yeah, yeah. Naja, ist auch wurscht. An alle, die morgen frei haben, frohen Leichnam.
2: Ja, danke, Fabi.
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0: ohne Scheiß, ne? Ich sag euch, wie es ist. Ich habe mir Ewigkeiten kein komplettes Album mehr angehört. Bei Somber war es nochmal so. Und es ist unfassbar geil.
1: Und das ist ein Zeichen. Das Wenn man sich das ganze Album reinzieht, ist ein Zeichen.
0: Der Typ ist live geil und der Song Homewrecker lieben wir. Spielen wir euch noch innerhalb der nächsten 3 Minuten.
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0: 8.56 Uhr ist es. Jana, was trendet heute Morgen auf den Socials?
1: Ja, viele warten gespannt darauf, wann es endlich online geht. Michael Jackson, das Urteil, soll nämlich auf Netflix rauskommen heute.
0: Ja.
1: Das ist eine Doku über ihn. Es geht ja um den Missbrauchsskandal von damals, um den Gerichtsprozess dazu. Und schon seit Wochen ist ja auch seine Musik wieder in den YouTube-Charts, gell?
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0: Liegt ja auch an dem Film, der ja nochmal über ihn rauskam. Gibt im Vorfeld ziemlich viel Kritik zu dieser Netflix-Doku. Dementsprechend, ich bin sehr gespannt.
1: Bin auch richtig gespannt.
0: Was ist? Ich bin auch heiß drauf. Ich werde noch reinfahren. Ich sag, wie es ist. So, was ist denn heute Morgen sonst noch für uns wichtig?
1: Ja, die geplante Gesundheitsreform, die sorgt schon vor dem Start für ziemlich Ärger. Nächste Woche wird das Paket zum ersten Mal ja jetzt auch im Bundesrat diskutiert. Gesundheitsministerin Wagen will Milliarden einsparen, damit die gesetzlichen Krankenkassen entlastet werden und die Beiträge nicht mehr weiter steigen. Aus den Bundesländern kommt aber Kritik. Mehrere Ausschüsse im Bundesrat finden nämlich, dass bei Krankenhäusern, Arztpraxen und Apotheken zu stark gekürzt werden soll. Und das hat dann ja auch wieder Nachteile für uns. Weltweit gibt es gerade so viele dicke Konten wie noch nie. Die Zahl der Millionäre steigt im Rekordtempo an.
0: Okay.
1: Und auch Deutschland spielt da ganz vorne mit. Laut einer Studie des Beratungsunternehmens Capgemini gehören hier etwa 1,8 Millionen Menschen mittlerweile zur richtig vermögenden Liga. Das bringt uns auf Platz 3 jetzt weltweit. Nur die USA und Japan liegen tatsächlich noch davor. Ja, und das war schon wieder ein heftiger Fall für die Polizei in Dortmund. Heute Morgen ist ein Mann, hat sich gestellt. Der hat nämlich stundenlang sich bewaffnet mit seinen Kindern in der Wohnung verschanzt. Und nachdem er natürlich auf einen Polizisten geschossen hatte und er hat ihn leicht verletzt. Zum Glück konnte die Polizei ihn nach ellenlangen Verhandlungen festnehmen, was genau da los war und wie es überhaupt dazu kam. Das ist tatsächlich noch nicht klar.
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1: Ja, und im Sommer, wenn es richtig heiß wird, dann wird die Berichterstattung oft lauten, dass irgendwo ein Waldbrand ausgebrochen ist bei uns in Europa. Und diesen Sommer will die EU sich komplett neu aufstellen im Kampf gegen diese Waldbrände. Wie ist der Plan? Laut EU-Kommissionspräsidentin von der Leyen werden in Europa fast 800 Feuerwehrleute aus 14 Ländern stationiert, und zwar in besonders gefährdeten Gegenden, wie zum Beispiel Zypern, Griechenland, Italien, Frankreich, Spanien und Portugal.
0: Dankeschön, Jana, für den Moment. Aktuell ist für euch auch nochmal in einer knappen halben Stunde.
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4: In Baden-Württemberg wird es heute ziemlich nass. Schauer und Regen begleiten dich durch den Tag. In Stuttgart und Freiburg bleibt es grau bei maximal 18 Grad. In Karlsruhe kommen frische Böen hinzu. Der Nachmittag hält das wechselhafte Wetter mit Regen und bis zu 18 Grad bereit. Morgen bleibt es unbeständig. Kaum Auflockerungen und mehr Regen, Gewitter nicht ausgeschlossen. Gerade sieht's so aus: in Laa am Seepark 14 Grad, in Singen am Hohentwiel 13 Grad und in Reutlingen an der Achalm 14 Grad.
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4: A8 München, Richtung Stuttgart, zwischen Raststätte Eichen-Nord und Einfahrt Mühlhausen, 2 Kilometer Stau, 10 Minuten. A8 Karlsruhe Richtung Stuttgart, zwischen Pforzheim-West und Pforzheim-Süd, 2 Kilometer stockend. A81 Heilbronn, Richtung Stuttgart, zwischen Stuttgart-Zuffenhausen und Dreieck Leonberg, 4 Kilometer Stau. B14 Stuttgart-Mitte, Gebhard-Müller-Platz, zwischen Willy-Brandt-Straße und Konrad-Adenauer-Straße, Dauerbaustelle. Linke Fahrstreifen für LKW gesperrt. Gute Fahrt.
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0: An diesem Mittwoch, es ist Punkt 9 Uhr, Freunde. Schön, dass ihr mit am Start seid. Jill ist da.
5: Oh Gott, hallo, guten Morgen.
0: Hey, unangenehm, Jana in den News.
1: Ja,
0: ich bin Rolf von Money.
6: Auf der 48. Von der Autobahnabfahrt beim Kreuz Koblenz in Fahrtrichtung Koblenz.
0: Ja.
6: Nicht ein herrenloser Autoreifen mit Felge.
0: Alles klar.

0: Und es ist wieder Zeit, euch eine neue Frau hier in der Show vorzustellen. Und das Ganze machen wir ja in einer Art Vorstellungsgespräch.
1: Ja.
0: Und zwar zusammen mit euch. Und wichtig ist, über genau diese Frau zu sagen, sie hat eine riesengroße Klappe. Sie hat richtig Bock auf euch. Und ihr Name ist Büschra.
2: Vorstellungsgespräch 3 von 20. Wer waren Sie nochmal?
3: Büschra.
2: Okay, legen wir los.
4: Mann! Wow. Das erste Mal mit Büschra.
5: Hey, ich bin Anna und mich würde interessieren, wann du zuletzt deine Fenster geputzt hast.
3: Ich hab keinen Plan. Also, ich kann mich nicht erinnern. Das sagt ja schon sehr viel aus.
0: Absolut.
3: Aber gibt es da nicht so eine Grundregel wie bei den Reifen, dass man das von Mai bis... Nee.
6: Die recht einfache Grundregel, wenn man nicht mehr durchgucken kann, sollte man sie putzen, glaube ich.
3: Ja, dann habe ich da aber noch Zeit. Da geht noch was.
4: Das erste Mal mit Büschra.

0: So, Freunde. Hier ist Finger FM, lassen wir ein bisschen zurückgehen. Ins Jahr 1990. Devotion von Nomads. Wenn man mal irgendwann in einem Club war, wird man diesen Song oder ähnliche Versionen davon schon mal gehört haben. Das ging auch dem Juten Joel Corey so, der regelmäßig auf Ibiza auflegt. Und dann hat er sich gedacht, ey, das ist so ein Klassiker, den muss man neu machen. Ist bei Klassikern aber immer ein bisschen schwierig.
1: Das stimmt.
0: Weil man muss es ja mindestens genauso geil machen. Und Leute, das hat er geschafft.
1: Ja, hat er gepackt.
0: Devotion von Joel Corey ist neu, spielen wir auch.

0: Free Boy auch noch innerhalb der nächsten 3 Minuten hier bei uns in der Show.
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1: Frieders Pier in Stuttgart, da könnt ihr heute mal vorbeikommen und zwar ab 22 Uhr. Patrick Mason auf der Frieda. Das heißt für euch, es gibt Sets zwischen Techno und House im Unterdeck von Frieders und solange der Vorrat reicht, gibt es Tickets und zwar auch noch an der Abendkasse im Vorverkauf online. Kostet das Ganze 21 Euro. 22 Uhr geht's los, heute Abend.
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1: Es ist 10.27 Uhr. Jana, was trendet auf den Socials?
3: Ja, schön Joint in einer riesigen Glasbox mitten auf dem Times Square rauchen. Genau so war die Promo-Aktion für den neuen Scary Movie 6 Film.
1: Aha.
3: Geht gerade viral, die Aktion. Der letzte Film ist ja 26 Jahre her. Der neue kommt tatsächlich morgen raus in die Kinos.
1: Okay.
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1: Und was ist heute Morgen sonst noch für uns wichtig?
3: Deutschland will ab 2027 wieder einen Sitz im UN-Sicherheitsrat bekommen. Außenminister Wadefuhl stimmt heute New York über die Kandidatur ab und zeigt sich optimistisch. Für die Wahl braucht Deutschland eine Zweidrittelmehrheit im UN-Plenum. Konkurrenz kommt aus Österreich und Portugal, die wollen den Sitz nämlich auch haben. Die Abstimmung findet in einer Zeit statt tatsächlich, in der die UN wegen Geldproblemen und Reformforderungen ziemlich unter Druck steht. Die USA hatte ja auch so zeitgleich noch so eine andere Sache gegründet damit und haben die Geldfinanzen, sag ich mal, ein bisschen rausgezogen. Deutschland gehört deswegen inzwischen zu den wichtigsten Geldgebern der Vereinten Nationen. Ja, und Deutschland soll auch nachhaltiger werden. Und zwar bezüglich des Abfalls. Die Bundesregierung will heute einen neuen Aktionsplan für die sogenannte Kreislaufwirtschaft beschließen. Ziel ist es, Produkte länger zu nutzen, mehr zu reparieren und besser zu recyceln, damit eben weniger Müll entsteht. Umweltminister Schneider sieht darin nicht nur Vorteile fürs Klima. Deutschland könne so auch unabhängiger von wichtigen Rohstoffen aus dem Ausland werden. Ja, und das wird die Polizei in Dortmund heute noch ganz schön beschäftigen. Da hat sich ja vor ein paar Stunden ein bewaffneter Geiselnehmer ergeben. Wie genau es überhaupt so weit kommen konnte, Fragezeichen, das soll jetzt natürlich erstmal rausgefunden werden, ist nämlich noch nicht klar.
1: Mhm.
3: Auf jeden Fall hatte der Mann einen Polizisten angeschossen, leicht verletzt. Dann kam es zu dieser Geiselnahme und der Mann hat sich dann stundenlang mit seinen eigenen Kindern in einer Wohnung verschanzt und nach ellenlangen Verhandlungen konnte er dann festgenommen werden, weil er sich freiwillig gestellt hat. Wie es da weitergeht, da halten wir euch up to date.
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3: Und auf dem Walk of Fame sind nicht nur Schauspieler und Sänger verewigt, sondern auch Sportler können da mal liegen, sag ich mal. Und wer fehlt da aktuell? Natürlich David Beckham. Der hat jetzt nämlich noch einen Ritterschlag von den diversen, die er schon vom britischen Königshaus bekommen hat.
1: Okay.
3: Und jetzt ist auch der hollywoodsche Ritterschlag am Start.
1: Gut.
3: Er wird jetzt auch ein Star sein auf dem Walk of Fame. Und
5: cool.
3: Tom Cruise soll anscheinend auch dabei sein.
5: Aha.
3: Bei der Übergabe des Stars of Fame. Auf dem Walk of Fame. So, und jetzt
1: gehen wir alle mal eine Runde. Ich wollte gerade sagen, wir haben Jana an dieser Stelle ganz kurz verloren, aber sie versucht sich nochmal zu rebooten. In der knappen Stunde gibt es wieder aktuelle News für euch.
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6: In Baden-Württemberg geht's heute wechselhaft zur Sache. Aktuell sind dicke Wolken am Himmel, der Regen zieht mit Schauern über das Land. Ab Mittag kann es kräftiger regnen. Die Höchsttemperaturen knacken gerade mal die 18 Grad. Der Wind bläst aus südwestlicher Richtung, ist in Böen frisch bis stark. Morgen bleibt es stark bewölkt und regnerisch. Die Temperaturen sind ähnlich kühl. Hier die aktuellen Werte. In Bad Urach am Wasserfall 13 Grad, in Moosbach in der historischen Altstadt 14 Grad und in Weingarten an der Basilika 15 Grad.
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6: A8 Karlsruhe Richtung Stuttgart. Zwischen Pforzheim West und Pforzheim Süd 2 Kilometer Stau. A81 Singen Richtung Stuttgart. Zwischen Ehningen und Böblingen ostdichter Verkehr. A81 Heilbronn Richtung Stuttgart. Zwischen Stuttgart-Zuffenhausen und Dreieck Leonberg 7 Kilometer Stau. Zeitverlust 15 Minuten. B14 Stuttgart-Mitte. Unterführung Gebhard-Müller-Platz. Zwischen Willy-Brandt-Straße und Konrad-Adenauer-Straße. LKW-Spur gesperrt. Gute Fahrt.
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1: So, jetzt haben wir uns alle wieder gesammelt an dieser Stelle. 10:31 Uhr. Es ist eine ganz besondere Version von Where's My Husband von Ray. Spielen wir euch gleich. Außerdem noch Chamillionaire. Und das hier Alex Warren. Und gleich ist Max für euch am Start.

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2: Damit machen wir uns gleich den Mittwoch richtig nice mit With the MC und Wait for You. Damit kommen wir doch ganz entspannt durch den richtig geilen Mittwoch. Wenn schon morgen in so vielen Bundesländern in Deutschland frei ist, gönnen wir uns doch zusätzlich noch Sob und Rita Ora. Die neue Single heißt If It's Not Love, machen wir gleich. Und für alle, die sagen, If It's Not Feiertag, ja, ist nicht überall von Leichnam, ja. Aber warum nicht einfach mal morgen so spontan ein Homeoffice da reinlegen? Das ist doch auch ganz okay. Wir machen uns den Tag heute auf jeden Fall richtig nice. 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
1: auf Big FM. Bei mir kribbelt schon ein bisschen. Ja, ich habe Bock auf die WM, auf den Fußballsommer. 08900901. Uwe, wie ist das bei dir?
2: Ich freue mich schon richtig auf die WM. Schön Fußball gucken im Sonnenschein mit einem Bier in der Hand. Was gibt Schöneres?
1: Das mit dem Sonnenschein wird ein bisschen schwierig. Die Anstoßzeiten sind ja, weil das Turnier in Nordamerika ist, ein bisschen tricky. Jetzt gibt es eine neue YouGov-Umfrage, dass ganz viele Fußballfans in Deutschland sagen, ey, ganz ehrlich, nachts aufstehen zum Fußball gucken, gar keinen Bock drauf. Verstehe ich aber gar nicht so ganz, weil wir Deutschen haben relativ Glück gehabt, ja? Das Spiel gegen Curaçao, das erste um 19 Uhr, danach die Spiele um 21 Uhr und selbst danach die Spiele sind spätestens um 22 Uhr. Ey, wenn man es mit der Türkei hält, ist man sehr viel mehr gebumst. Die spielen morgens um 5, um 6 und teilweise sogar um 6:30. Also das ist in Sachen Sonnenschein dann, ja gut, fast auch wieder möglich. Wann geht die Sonne auf?
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0: Kurze Woche für halb Deutschland. Morgen ist Fronleichnam oder wie man bei Friedrich Merz zu Hause im Sauerland sagt, Schützenfest mit richtig.
1: Rambo, Zambo.
0: In Baden-Württemberg, Hessen, Bayern, Nordrhein-Westfalen, Rheinland-Pfalz und im Saarland ist Fronleichnam ein gesetzlicher Feiertag. Im Rest von Deutschland ist es ein ganz normaler Donnerstag. Aber warum feiern wir denn überhaupt und was ist Fronleichnam? Fabi weiß Bescheid.
2: So viel vorweg, da geht's nicht um einen semi-lustigen Kadaver. Das ist Thomas Gottschalk. Nein, nein, Fronleichnam ist bei den Katholiken das Hochfest des Leibes und Blutes Jesu Christi. Sinnbildlich dafür steht die Hostie, eine Art Brot, das dünn, blass und relativ geschmacklos ist. Hostien sind wie Alice Weidel. Der Wortteil Fron kommt dabei aus dem Mittelhochdeutschen und bedeutet dem Herrn gehörend. In Neudeutsch heißt das Kaltmiete. Fronleichnam wird übrigens immer am zweiten Donnerstag nach Pfingsten gefeiert und das schon seit 1264 dank Papst Urban IV. Danach hat er die Fashionkette Urban Outfitters gegründet und Urban Music erfunden. Dank ihm gibt's Usher. Yeah, yeah, yeah. Naja, ist auch wurscht. An alle, die morgen frei haben, frohen Leichnam.
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0: sind BTS und Swim. Das klingt doch schon nach Sommer. Das machen wir für Mittwoch. Ich find's saugeil. Und jetzt habe ich noch was richtig Geiles im Petto. Ihr kennt Madonna, Like a Prayer, ja? Geiles Teil aus den 90ern. Mega Song. Knaller Teil. Jetzt gibt's einen neuen Remix. Von Josh Fowers. Ist richtig abgegangen schon. Gerade der Trend auf TikTok. Und wir haben es schon auf der Playlist. Ich habe es reingepackt für euch. Packen wir uns gleich für Mittwoch auf die Playlist. Big FM ist an. Hi.
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2: Echoes of Disco geht heute Abend 22 Uhr in Mannheim in das Zimmer. Der Preis ist ein bisschen besonders, ja. Ihr kennt Dynamic Pricing ja von so Konzerten, ist ein bisschen abgefuckt und asozial, aber die haben es irgendwie geil gemacht. Je früher ihr kommt, desto weniger bezahlt ihr Eintritt. Das finde ich ziemlich geil. Früh kommen, lange feiern. Das ist das Motto an diesem Mittwoch. Also Echoes of Disco Zimmer in Mannheim heute Abend 22 Uhr.
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2: Jetzt alles, was wichtig ist, mit Jana Allgeier in den News. Was trendet auf den Socials?
3: Michael Jackson, das Urteil. Darauf sind viele auf Social Media ziemlich gespannt, denn die neue Netflix-Doku, die ist jetzt tatsächlich draußen. Ich habe es gerade gecheckt. Es geht ja um den Missbrauchsskandal von damals und den Gerichtsprozess dazu. Und schon seit Wochen ist seine Musik ja wieder auch in den YouTube-Charts.
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2: Und was ist sonst noch wichtig, Jana?
3: Deutschland will ab 2027 wieder einen Sitz im UN-Sicherheitsrat bekommen. Außenminister Wadephul stimmt heute in New York über die Kandidatur ab und zeigt sich optimistisch. Für die Wahl braucht Deutschland eine Zweidrittelmehrheit im UN-Plenum. Konkurrenz kommt aus Österreich und Portugal. Die Abstimmung findet in einer Zeit statt, in der die UN wegen Geldproblemen und Reformforderungen unter Druck steht. Deutschland gehört inzwischen zu den wichtigsten Geldgebern der Vereinten Nationen. Deutschland soll nachhaltiger mit seinem Abfall umgehen. Die Bundesregierung will heute einen neuen Aktionsplan für die sogenannte Kreislaufwirtschaft beschließen. Ziel ist es, Produkte länger zu nutzen, mehr zu reparieren und besser zu recyceln, damit eben weniger Müll entsteht. Umweltminister Schneider sieht darin nicht nur Vorteile fürs Klima, Deutschland könne so auch unabhängiger von wichtigen Rohstoffen

0: Rohstoffen aus dem Ausland werden. Ja, und das wird die Polizei in Dortmund heute noch ganz schön beschäftigen. Da hat sich ja vor ein paar Stunden ein bewaffneter Geiselnehmer ergeben. Wie genau es überhaupt so weit kommen konnte, das soll jetzt erstmal rausgefunden werden. Der Mann hatte einen Polizisten angeschossen und leicht verletzt. Dann kam es zu der Geiselnahme. Der Mann hat sich stundenlang mit seinen Kindern in einer Wohnung verschanzt. Nach ellenlangen Verhandlungen konnte er dann festgenommen werden, weil er sich freiwillig gestellt hat.
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0: Ja, und die deutsche Fußballnationalmannschaft ist jetzt in den USA angekommen. Samstag findet dann nochmal ein Testspiel gegen die USA statt und dann wird es tatsächlich ernst. Übrigens, dass die WM dieses Jahr mega die Zeitverschiebung nach Deutschland hat, kommt bei einigen nicht so gut an. Laut einer Umfrage von YouGov im Auftrag von Volt hat ein großer Teil, 41%, keine Lust für Spiele mitten in der Nacht länger wach zu bleiben oder früh aufzustehen. Und ich muss sagen, echte Fans, die leiden ja auch ein bisschen gucken trotzdem. Die nächsten News gibt's wieder in einer knappen Stunde.
2: Danke, Jana.
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4: In Baden-Württemberg ist der Himmel derzeit stärker bewölkt. Leichter bis mäßiger Regen fällt im ganzen Land. Besonders im Norden und Osten werden die Schauer stärker. Es bleibt windig mit starkem Südwest- bis Westwind. Die Höchstwerte erreichen 15 bis 18 Grad. In höheren Lagen kann es kräftigere Böen geben. Morgen bleibt es wechselhaft mit Regen, gelegentlichen Gewittern und sonnigen Abschnitten. In Triberg an den Wasserfällen sind es 12 Grad, in Calw am Hesse-Museum 15 Grad und in Heidelberg an der Neckarwiese 16 Grad.
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4: Auf der A5 Richtung Karlsruhe staut es auf 6 Kilometern zwischen Themingen und Herbolzheim etwa 20 Minuten länger. Auf der A8 von Stuttgart nach München stockt es auf 6 Kilometern zwischen Eichelberg und Hohenstadt, plant 10 Minuten mehr ein. Die A81 von Singen nach Stuttgart hat 3 Kilometer Stau zwischen Kreuz Böblingen-Hulb und Kreuz Stuttgart, 15 Minuten extra. In Stuttgart-Mitte auf der B14 gibt es in beide Richtungen Bauarbeiten am Gebhard-Müller-Platz. Links sind die LKW-Spuren gesperrt. Gute Fahrt.
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0: Big FM ist an, morgen sagt der Chef wieder.
1: Die Leute kommen einfach ihrer Arbeit nicht nach, das ist das Problem.
0: Aber ist ja auch völlig okay, weil morgen ist Fronleichnam, da gönnen wir uns mal richtig, halb Deutschland hat frei. Wir gucken auf die anderen Bundesländer, die keinen frei haben und lachen die so ein bisschen aus. Hey komm, wir haben den letzten geilen Feiertag vor Oktober. Und sogar der 3. Oktober, der Tag der Deutschen Einheit, fällt dieses Jahr auf den Samstag. Also richtig kacke. Wir zelebrieren diese kurze Woche nochmal richtig, machen uns jetzt schon mal ready für den freien Tag morgen. Gleich mit Tate McGrath, You Broke Me First bei Big FM. Vorher with The MC und At The Party. Ich bin Max, bye.

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2: Das ist ein geiler Anwärter auf den Sommersong 2026. Kygo, Khaled und Griffin, Save My Love. Finde ich saugeil. Gibt mir totale Festival-Vibes. Und das Beste, das Ding rumst auch noch richtig im Radio. Genau, das brauchen wir für den Mittwoch. Und ich habe den, der alles weiß, Teddy Swims. Die neue Single Mr. Know It All packe ich uns gleich auf die Playlist. Ich find's saugeil und sau entspannt. Genau das Richtige für so einen Dienstagvormittag. Machen wir gleich bei Big FM.
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2: Go. Nice Mittwoch, ihr könnt euch immer melden, wenn ihr irgendwas zu erzählen habt oder auch einfach mal so zum Quatschen. 08900901, da kam eine Sprachnachricht von Lena.
28: Ich habe richtig Bock, heute einfach letzter Arbeitstag. Morgen ist ja dann eh frei und nächste Woche habe ich tatsächlich auch nochmal frei, weil wir mit meiner Freundesgruppe so ein Ferienhaus in Spanien gemietet haben. Und wir wollen dann ein bisschen am Strand liegen, einfach mal die Füße hochlegen. Ich habe so Bock, das wird so eskalieren.
2: Geil, das klingt wirklich gut. Fettes Haus gegönnt. Wie macht ihr es im Urlaub? Ferienhaus, Hotel, Zelt und wohin geht's? Gebt mal ein bisschen an. Hotline zu mir 08900.

0: Big FM ist an. Ich bin Max, halb Deutschland, hab morgen frei. Fronleichnam, für viele auch die Gelegenheit, um in den Urlaub zu starten. Ist ja nice mit so einem Brückentag dazwischen. Vor allem geil mit Friends, schön in Urlaub düsen. Wie ist das bei euch, Big FM Community? Wie wohnt ihr im Urlaub?
1: Wir waren in einem Hotel all-inclusive, war mit viel Pools und sowas alles. Da musste der Alkohol inklusive sein.
2: Also tatsächlich mal einen Premium-Urlaub gemacht, weil davor hatten wir so ein Airbnb mit so einer Klima, die man nicht ausstellen konnte, wo wir zu dritt in so einem Zimmer waren, was so groß wie mein Zimmer jetzt. So 23 Quadratmeter, das war nicht so geil. Ja, aber das Hotel war geil, es hatte auch einen Pool.
3: Wir waren im Schwarzwald, ja. Waren so eine große Gruppe. Wir waren in so einem Haus, das gehört einem Freund von uns und deswegen war eigentlich schon klar, dass wir da hingehen.
0: Klingt ja richtig nice. Voll gut. Jetzt bin ich ein bisschen neidisch. Wie macht ihr das im Urlaub? Mit Ferienhaus oder Hotel oder Zelt? Jetzt könnt ihr ein bisschen flexen. Wo wart ihr oder wo geht's noch hin? Hotline zu mir 08900901. Und wenn es für euch in den Urlaub geht, kostenlose Big FM App runterladen und die bigsten Beats einfach mit in den Urlaub nehmen.

0: 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Mikey's Mind, Papa Oud hier auf der Playlist. Ich find's sau entspannt. Und genau so entspannt machen wir gleich weiter. The Second Voice. Genau so heißt der Song. Let Me Be. Sau gut. Ach, so ein TikTok-Trend-Song. Einfach geil. Gibt mir Sommerfeelings. Ich weiß nicht warum. Aber gut. Genauso wie die neue von Topic. Bisschen was für alle Daddies in Deutschland. Sorry Papi mit Becky G. Packe ich uns gleich auf die Playlist für einen sehr geilen Mittwochmittag. Ich bin Max, hier ist Big FM.
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0: Big FM ist an, ich bin Max. Auf Campus ist gerade die neue Hype-Serie. Ey, Insta und TikTok rasten gerade voll aus und feiern das ganze Ding. Vor allem, weil da fast alle Kerle laufende Green Flags sind. Die sagen so Sachen wie, es ist gerade okay, wenn ich dich küsse oder nicht. Oder ob wir zusammen sind, entscheidest du. Alter, wie geil ist das denn? Gerne mehr davon, mehr so Green Flag-Typen. Big FM Community, was sind für euch absolute Green Flags?
1: Feminist sein, kein Mann sein, zuhören und Fresse halten.
2: Wenn jemand denken kann.
1: Wenn man handwerklich begabt ist.
3: Jemand, der im Einklang mit sich selbst ist.
4: Ganz ehrlich, auch einfach mal kleine Aufmerksamkeiten.
5: Ich glaube, wenn man mir zuhört und sich dann auch noch danach erinnert, sich einfach verhalten wie ein Mensch.
6: Heutzutage muss man irgendwie mit Bare Minimum so ein bisschen leben. Von da aus kann man sich hocharbeiten.
0: Ja, hocharbeiten, auf jeden Fall. Ey, und wenn ihr jetzt auch Bock habt auf so richtig geile Green Flag Boys, die ein bisschen mehr sind als Bare Minimum, ja, dann auf Campus angucken. Macht das. Ich habe die Serie gestern durchgeschaut. Große Empfehlung. Ach ja, und die Green Flag Boys, ne? Die sind alle sau hot. Sonne,

0: Das machen wir gleich. Pau Monkey und Agassi. Ich finde es sau entspannt. Genau das Richtige für so einen Dienstagmittag. Es ist Mittwoch an der Stelle, wollte ich gerade sagen. Nicht Dienstag. Es kommt davon, wenn man so eine kurze Woche hat. Gut, dass das die letzte dieses Jahr ist. 24 Hours machen wir gleich auch noch die Nerve von Stormzy. Und ich lerne nochmal die Wochentage auswendig. Big FM ist an, ich bin Max. Hi.
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0: Big FM ist an. Ich bin Max.
1: Hey, in knapp 2 Wochen ist WM. Bei uns prickelt es schon so ein bisschen. Wir haben ein bisschen Bock auf WM, muss man wirklich sagen. Ich muss jetzt eine kleine Triggerwarnung vorweghauen, weil jetzt wird es ein bisschen versaut. Und mit ein bisschen meine ich ein bisschen viel. Also wir machen jetzt ein bisschen was Verbotenes. Es geht nämlich gerade einen KI-WM-Song für die deutsche Nationalmannschaft viral. Und naja, der ist halt ein bisschen krass. Alter, okay, der Chef guckt schon aus dem Büro.

0: Tate McRae. Big FM ist an und jetzt zu Taylor. In dem Fall Elizabeth. Taylor Swift, Elizabeth Taylor machen wir gleich. Und einer meiner absoluten Favorites gerade. Mein persönlicher Sommersong, Sarah Larsson. Die neue Single heißt Euro Summer gemeinsam mit Shakira. Packe ich uns gleich auf die Playlist. Big FM ist an.
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1: Für viele von uns der Tag davor, vorm Urlaub. Morgen ja mit Frau Leichnam in halb Deutschland von Feiertag. By the way, der letzte für dieses Jahr, der wirklich geil in die Woche fällt. Selbst der 3. Oktober ist der nächste Feiertag, ja. Der fällt auf den Samstag. Also, na, nicht ganz so geil. Deswegen lieber jetzt in Urlaub fahren. Frage an euch, Big FM Community. 08900901. Wo geht's für euch in Urlaub hin? Oder wo wart ihr schon? Da kam eine Sprachnachricht von Lena heute rein.
2: Ich habe richtig Bock. Heute einfach letzter Arbeitstag. Morgen ist ja dann frei. Und nächste Woche habe ich tatsächlich auch nochmal frei, weil wir mit meiner Freundesgruppe so ein Ferienhaus in Spanien gemietet haben. Und wir wollen dann ein bisschen am Strand liegen. Einfach mal die Füße hochlegen. Ich habe so Bock, das wird so eskalieren.
1: Ach, das klingt mega nice. Wie macht ihr es mit dem Urlaub? Hotline zu mir 08900.

0: Big FM ist an. Ich bin Max 08900901, die Hotline zu mir. Janis ist dran. Was machst du gerade?
1: Ich bin gerade auf der Arbeit.
0: Was machst du beruflich?
1: Ich bin bei der Technische Werke und in Elektroplanung tätig. Straßenbau, alles, was in die Straße kommt.
0: Schön. Warst du dieses Jahr schon im Urlaub, Janis?
1: Noch nicht. Nein, wir gehen noch.
0: Und wo geht's hin?
1: Wir fahren an die Côte d'Azur, nach Nizza.
0: Das ist ja geil. Und mit Ferienwohnung oder Hotel? Wie macht ihr das?
1: Nein, wir machen einen Haustausch.
0: Warte, was?
1: Einen Haustausch.
0: Einen Haustausch?
1: Wie genau, geht da? Ja.
0: Also warte, das heißt, ihr fahrt an die Côte d'Azur zu Leuten und die Leute machen Urlaub bei euch zu Hause?
1: Genau, ja.
0: Krass, hä? Wie geil ist das denn? Also ich finde das gerade auf der einen Seite cool, aber wenn ich mir jetzt vorstelle, da wohnen irgendwelche Franzosen in meiner 78 Quadratmeter Wohnung, finde ich das irgendwie weird. Seid ehrlich.
1: Ja, ist alles möglich. Also man kann auch in Luxusvilla, so wie wir jetzt ziehen, mit Pool und geilen Blick übers Meer.
0: Geil.
1: Und die ziehen dann in die 84 Quadratmeter zu dir.
0: Ich wollte gerade fragen, wenn ihr eine Luxusvilla mit Pool bekommt, was bekommen die im Gegenzug?
1: Ja, auch ein bisschen Luxus. Deutscher Luxus. Guter Wein.
0: Badewanne, guter Wein.
2: Genau. Das ist neu auf Big FM.
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0: Topic und Fireboy mit Nico Santos. Das ist Body, oder wie man in Deutschland sagt, von Leichnam. Das ist morgen. Und das machen wir gleich. Bisschen Festival-Vibes mit Kygo, Khalid und Griffin. Save My Love bei Big FM. Und ich habe Teddy Swims neue Single am Start. Mr. Know-It-All. Ich find's geil. Super entspannt, genau das Richtige für so einen Mittwochnachmittag. Machen wir gleich. Big FM ist an.
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20: Peinliche Stille nach dem One-Night-Stand? Hier ein Fun-Fact, der die Situation rettet.
21: Die britische Labour Party singt ihre Parteihymne zur Melodie von O Tannenbaum.

Trap, was geht ab? Ab geht's in Richtung Feierabend und vor allem auch an den Esstisch. Völlig egal, ob ihr es eher spicy mögt oder fricy oder auch sweet and savory. Also sind alles Essenskombinationen, wo man sich denken muss, yuck. Ganz vorne auf Social Media aktuell, nämlich der Trend Peanut Butter und Essiggurken. In mir drin krümmt sich alles zusammen. Aber ich weiß, ihr esst auch mit Sicherheit Sachen, wo man sagen könnte, ziemlich abartig. Falls euch sowas gerade einfällt oder ihr auf dem Weg seid nach Hause zum Abendessen und euch denkt, ja Mann, heute gibt's erstmal wieder eine ordentliche Ladung, zum Beispiel vielleicht Wassermelone mit Sriracha Sauce, 08900901, wir reden drüber.

0: Blink Twice, Shabuzi, Miles Smith hier auf Big FM. Es gibt immer wieder Sachen im Internet, wo ich denke, oh, egal, es geht diesmal um Essen. Pickles, also ne, Essiggurken zu Deutsch, und Peanut Butter sind der neueste heiße Scheiß. Und ich weiß, wir futtern alle auch mal Sachen, die so ein bisschen eklig klingen, aber eigentlich ziemlich geil sind. Reese, hier, wer da?
1: Hi, Pascal hier.
0: Hi, Pascal.
1: Alles gut?
0: Ja, bei dir?
1: Ja, muss, ne?
0: Ja, auf jeden Fall, Alter.
1: Ich ruf wegen deinem Film an.
0: Ja, wie eklig darf es denn jetzt werden?
1: Schwabschischi mit Würzreis und Sauce Hollandaise.
0: Bin ich völlig okay mit.
1: Echt?
0: Ja.
1: Bist
0: also,
1: der Erste, den ich höre, der sagt, das ist okay, abgesehen von dem, wo ich von hab.
0: Ja, ich bin auch kein Kroate. Ich glaube, die würden dir schon aufs Dach steigen, aber per se finde ich es jetzt nicht schlecht.
1: Meine Frau sagt, ist komisch, ist ja total Kroatin. Sie hat es mal probiert, ihr schmeckt nicht.
0: Ja, okay. Aber sie hat zumindest keine übergezogen, weil das ist, glaube ich, auch Volksverletzung bei dem Gericht.
1: Weiß ich nicht. Ich habe noch mit keinem gesprochen.

0: Serotonin. Der ist neu auf Deutschlands Big Star Playlist, James Hype mit Serotonin 08900901. Ekelhaft, es wird ein bisschen eklig, ich glaub's zumindest vom Gefühl her. Jules ist am Start.
1: Ich fress so viel kranken Scheiß.
0: Okay, Jules, gib mir mal die Top 3, wenn du sagst, du futterst viel krankes Zeug. Komm.
1: Okay, die Top 3 ist, ich weiß nicht, ob du das schon mal gehört hast, es gibt eine Pizza, die heißt Pizza Perverso. Der Kram, der da drauf ist, das ist krank. Also die schmeißen so Geflügeltes in so kleinen Wedges, schmeißt die da drauf.
0: Ja.
1: Salatblätter und Salatsoße kommen da noch mit dazu.
0: Ja, ich habe nebenher gegoogelt. Okay, sieht auf jeden Fall, nennen wir es mal, wild aus.
1: Es sieht scheiße aus, aber schmeckt echt geil, muss man dazu sagen.
0: Okay, steigern wir uns mal, Jules, hau raus.
1: Wir haben mal, als ich besoffen war, haben wir mal Mezzomix mit Milch gemischt. Das war auch echt geil, warum auch immer.
0: Verstehen, aber okay.
1: Muss man echt nicht verstehen, aber das ist eine typische Halbmann-MBA-Idee.
0: Okay, eine Frage, die du auch nicht beantworten musst. Wie lange warst du auf dem Pott danach?
1: Ich weiß nicht. Also, ich glaube, wir müssten in Stunden rechnen.
0: Okay.
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1: Hi, ich bin's, Miriam Otto-Henna, und willkommen zur zweiten Runde für Lelu im Newcomer-Battle der Woche bei Big FM. Diese Woche stehen Lelu mit Sharing Blunt und Emily Lady Star zur Wahl. Wer am Ende Newcomerin der Woche wird, entscheidet ihr. Abstimmen könnt ihr auf bigfm.de. Und die liebe Lelu schafft es, große Gefühle in kleine Beobachtungen zu packen. Genau das macht auch Sharing Blunt aus.
2: Musik an sich begleitet mich eigentlich schon immer. Ich habe früh angefangen, im Schulchor zu singen, später dann auch auf Sommerfesten, Hochzeiten und auch schon Gesangswettbewerben, aber der Gedanke, wirklich was Eigenes damit zu machen, kam dann relativ spontan erst letztes Jahr.
1: Und hier ist sie, Lelu mit Sharing Blunt. Abstimmen könnt ihr jetzt auf bigfm.de, und morgen ist nochmal die liebe Emily Lady Star an der Reihe.
2: Hi, ich bin Lelu und jetzt kommt mein Song Sharing Blunt. Dieser Song erzählt im Prinzip von diesem bittersüßen Moment, wenn aus geteilten Momenten dann doch ein Abschied wird und im Endeffekt nur noch die Erinnerungen bleiben. Und es geht um Veränderungen, Nostalgie und auch so ein bisschen die Frage nach dem Warum. Ich bin Lelu und das ist Sharing Blunt.

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2: Franz, das richtige Praktikum für sich zu finden, ist auf jeden Fall immer eine schwierige Sache. Ne? Ihr solltet auf jeden Fall erstmal tracken, was macht euch denn eigentlich Spaß. Vielleicht seid ihr eher so das Mathe-Ass oder habt Bock auf Sprachen, Bio, Kunst. Dann solltet ihr danach gehen. Zum Beispiel, wenn ihr eher im Künstlerischen tätig sein wollt, könntet ihr euch im Marketing umschauen oder zum Beispiel auch im Kunst- und Kulturmanagement. Das sind auf jeden Fall Sachen, die bieten natürlich auch sehr geile Praktikas an und ihr bekommt schon mal einen ehrlichen Eindruck, was euch denn in der Arbeitswelt wirklich erwartet. Falls ihr vielleicht doch eher so auf Mathe steht, dann könnte die IT etwas für euch sein. Allerdings gibt es natürlich auch was für die Freunde, die draußen gerne sind, nämlich genau das Richtige, zum Beispiel im Zoo oder auch im Tierheim. Völlig egal, was es ist, im Praktikum habt ihr noch genug Zeit, einfach mal auszuprobieren. Deswegen macht euch gar nicht so verrückt, sondern einfach nur
3: do it! Just do it!
2: Mehr Tipps, die bekommt ihr online. Klickt euch rein.
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0: Sarah Keilowald, was trendet denn aktuell auf Social Media?
1: Die Gamer-Bubble, die feiert gerade auf X. PlayStation hat jetzt nämlich offiziell angekündigt, dass wir einen neuen Teil von God of War bekommen. Die God of War-Reihe ist ja absolut ikonisch. Schon der letzte Teil 2018 war ein Mega-Hype und die Vorfreude ist deswegen groß.
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0: Und was ist sonst noch wichtig?
1: Apple kommt nach Berlin mit einem Zentrum für App-Entwickler. Solche gibt es bisher nur in Asien und in Kalifornien, aber jetzt soll ein europäisches in Berlin Mitte eröffnen, und zwar dieses Jahr noch. In diesen Zentren veranstaltet Apple unter anderem Workshops für Programmierer. Warnstreiks stehen wieder an. Im Handel. Verdi hat in ganz Deutschland jetzt zum Streik im Einzel- und im Großhandel aufgerufen. Für morgen und für übermorgen. Die Gewerkschaft, die will mehr Geld für die Arbeiter. Wo und wie genau die Streiks für uns Verbraucher spürbar werden, das ist noch unklar. Bei der letzten Streikrunde Mitte Mai wurden unter anderem Filialen von Edeka, Kaufland, Douglas, H&M und Ikea bestreikt. Die EU-Kommission, die hat jetzt vorgeschlagen, dass alle EU-Mitgliedstaaten mehr Schulden machen dürfen, um die Energiewende hinzubekommen. Seit letztem Jahr dürfen die EU-Staaten ja bereits mehr Schulden als eigentlich geplant machen, um militärisch aufzurüsten. Und das Gleiche, das soll jetzt auch für die Energiewende möglich werden, schlägt die EU-Kommission vor.
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1: Die deutsche Fußballnationalmannschaft, die ist ja mittlerweile in den USA angekommen und in 8 Tagen startet auch die WM. Die Spiele, die sind wegen der Zeitverschiebung dieses Mal ja relativ spät bei uns zu sehen. Und eine neue YouGov-Umfrage, die hat jetzt rausgefunden, dass viele Fans deswegen die Spiele doch nicht anschauen wollen. Über 40% der Befragten sagen, dass es unwahrscheinlich ist, dass sie für ein WM-Spiel länger wach bleiben oder früher aufstehen. Und ja, es gibt bei dieser WM Spiele, die erst um 3 oder 6 Uhr morgens bei uns starten. Die Gruppenspiele der deutschen Nationalmannschaft, die starten allerdings schon um 19 Uhr und zweimal dann um 22 Uhr.
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3: Und Reese, Friends, wunderschönen Mittwochabend. Da sind wir auch schon wieder am Start. Neue Folge Good Vibes Only. Yes, wir werden natürlich quatschen, auch über die neue Doku von Poldi. Darum kommen wir auf keinen Fall, Alter. Deswegen machen wir auch gleich los. Hier musikalisch, zumindest auf der Playlist. Kleiner Vorgeschmack fürs Glücksgefühle-Festival. Gleich mit dabei Glock Glock. Dann habe ich noch Jesse Reyes für euch am Start und David Guetta.
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0: Franz, wir haben ja schon einen kleinen Einblick bekommen, und zwar in die neue Doku von Poldi. Da gab es natürlich auch viel Privates zu sehen. Poldi, was würdest du sagen? Bist du jemand, der viel rumshoppt und viel Stuff hat? Man hat es ja so ein bisschen gesehen, also ja, ne?
1: Ja, ich habe sehr viel Zeug, weil immer in den Vereinen, wo man spielt, auch immer so dieses Zeug sich ansammelt, ne? Also Anzüge und damals beim DFB die ganzen Sachen. Und ich bin auch immer einer so, der sich irgendwie so Erinnerungsstücke immer nicht wegschmeißt oder weggibt, sondern die dann auch immer behält.
0: Ja.
1: Und dann hat man halt immer wieder viele Klamotten.
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0: Justin Timberlake und T.I. hier auf Big FM. Wir haben es jetzt schon gesehen auf Netflix. Neue Polio-Doku ist raus. Und das bedeutet viele private Einblicke. Bro, was würdest du sagen, wie ist denn dein Sohn? Also glaubst du, er wird so der nächste Poldi, jetzt wo du die Fußballschuhe an den Nagel gehängt hast?
1: Ja, schon. Wir sind viel draußen, aber ich lasse die Verantwortung dann bei meinem Sohn. Der muss dann am Ende selber entscheiden. Ne? Ich sag ihm, wenn du Fußballer werden willst, dann musst du halt gut trainieren, dann musst du investieren, dann musst du in dich investieren und auch für dich wissen, will ich das nicht? Und wenn nicht, dann pass in der Schule auf und später, in ein paar Jahren, such dir deinen Weg, was du machen willst, ob jetzt irgendwas im Sport oder studieren oder irgendwelchen Beruf, den du cool findest, ist dein.

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1: Hi, ich bin Uwe. Wie merkst du, dass Morgenfon Leichnam ist? Erstens, weil du frei hast, bestenfalls. Zweitens, weil Katholikinnen und Katholiken auf die Straße gehen zur Fon Leichnams-Demo bzw. Prozession. Und drittens, weil du deshalb hier und da einen Umweg in Kauf nehmen musst oder kurz warten, bis die Fon Leichnams-Prozession vorbeigezogen ist. Fon Leichnam klingt etwas unappetitlich, ist aber im Grunde ein ganz leckeres Fest. Denn Fon ist ganz altes Deutsch und heißt Herr. Und Lichnam hat nichts mit Leiche zu tun, sondern meint den lebendigen Leib, also lebendiger Leib des Herrn, könnte das Fest Neuhochdeutsch heißen. Drum ziehen morgen so viele Prozessionen mit Hostie, Himmel und Monstranz durchs Land, um zu demonstrieren, er lebt, ist unterwegs mit seinen Anhängerinnen und Anhängern. Jesus, gekreuzigt und gestorben, ihn hat Gott aus dem Grab geholt. Und in Brot und Wein ist er bei der Kommunion und in jeder heiligen Messe so handfest da, und auch bei der von Leichnamsprozession, dass du ihn sehen kannst, fühlen, sogar schmecken. Wie ein Geschenk oder ein Andenken, mit dem du was dalässt von dir, das bleibt, auch wenn du schon lange wieder weg bist. Oder mit dem deine besten Freundinnen und Freunde was von sich bei dir lassen. Kannst du glauben oder nicht? Kannst du glauben oder nicht?
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2: Franz, das richtige Praktikum für sich zu finden, ist auf jeden Fall immer eine schwierige Sache. Ne? Ihr solltet auf jeden Fall erstmal tracken, was macht euch denn eigentlich Spaß. Vielleicht seid ihr eher so das Mathe-Ass oder habt Bock auf Sprachen, Bio, Kunst. Dann solltet ihr danach gehen. Zum Beispiel, wenn ihr eher im Künstlerischen tätig sein wollt, könntet ihr euch im Marketing umschauen. Oder zum Beispiel auch im Kunst- und Kulturmanagement. Das sind auf jeden Fall Sachen, die bieten natürlich auch sehr geile Praktikas an. Und ihr bekommt schon mal einen ehrlichen Eindruck, was euch denn in der Arbeitswelt wirklich erwartet. Falls ihr vielleicht doch eher so auf Mathe steht, dann könnte die IT etwas für euch sein. Allerdings gibt es natürlich auch was für die Freunde, die draußen gerne sind, nämlich genau das Richtige, zum Beispiel im Zoo oder auch im Tierheim. Völlig egal, was es ist, im Praktikum habt ihr noch genug Zeit, einfach mal auszuprobieren. Deswegen macht euch gar nicht so verrückt, sondern einfach nur
3: do it! Just do it!
2: Mehr Tipps, die bekommt ihr online. Klickt euch rein.